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1: Ich bin Florian Klaus. Nach dessen Kritik am US-Deal zu Diesellieferungen aus Russland hat US-Präsident Trump die Ablösung des ukrainischen Präsidenten Selenskyj gefordert. Dieser habe vielfach die Gelegenheit gehabt, den Krieg mit Russland zu beenden und es nicht getan, sagte Trump. Selenskyj hatte Trumps Vereinbarung kritisiert, weil der Dieselverkauf neues Geld in Russlands Kriegskasse spülen würde. Die mit dem Iran verbündete Houthi-Miliz hat zuletzt ihre Angriffe auf Saudi-Arabien verstärkt. Jetzt hat ein Angriff den Hauptflughafen von Riad getroffen und 12 Menschen getötet. Mehr als 300 weitere wurden verletzt, einige davon schweben in Lebensgefahr. Der Betrieb des Flughafens wurde eingestellt. Zu dem neuen Angriff gibt es noch kein Bekennerschreiben der Houthi-Miliz. Zu vergangenen Angriffen, auch auf den Flughafen, hatte sie sich aber bekannt. Der SPD-Spitzenkandidat in Nordrhein-Westfalen Ott ist skeptisch, ob ein Parteiausschlussverfahren gegen Ex-Kanzler Schröder Erfolg hätte. Die Hürden seien hoch, hatte dem Kölner Stadtanzeiger gesagt. Der bayerische SPD-Bezirk Oberpfalz hatte einen Antrag für Schröders Rauswurf beschlossen. Als Grund wurden seine jüngsten Einlassungen mit dem russischen Präsidenten Putin genannt. Am 5. Spieltag der Fußball-Bundesliga hat Leipzig Frankfurt mit einem deutlichen 6:0 geschlagen. Die Enttäuschung war Eintracht-Spieler Jonathan Burkhardt anschließend bei Sky anzuhören.
2: Mir tut's sauleid für die Fans, die gekommen sind. Mir tut's leid für meine Eltern, die extra nach Leipzig gefahren sind und sich so eine Scheiße angucken müssen. Das tut weh heute, muss ich echt sagen.
1: Im bayerischen Duell hatten sich vorher Augsburg und der FC Bayern 2:2 unentschieden getrennt. Die weiteren Ergebnisse: Hoffenheim-Hamburg 2:3, Paderborn-Stuttgart 0:2, Mainz-Leverkusen 3:4 und Union Berlin-Elversberg 1:0. Und in der zweiten Liga gab es am Abend ein 4:4 zwischen Nürnberg und Wolfsburg.
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1: Ich bin Florian Klaus. Nach dem Deal mit den USA hat Russland sein Exportverbot für Diesel teilweise aufgehoben. Zunächst könnten dadurch 500.000 Tonnen auf den Weltmarkt kommen, hieß es aus Moskau. Kritik an der Vereinbarung kam besonders aus der Ukraine, weil die russische Regierung dadurch an neues Geld kommt, das sie für den Krieg dort einsetzen kann. US-Präsident Trump hat nach der Kritik einen neuen ukrainischen Präsidenten gefordert. Bundesjustizministerin Hubich will verhindern, dass Rechtsextremisten Gerichte durch die Wahl von Schöffen unterwandern. Dafür will sie das Richtergesetz ändern. Es solle klargestellt werden, dass auch ehrenamtliche Richterinnen und Richter auf dem Boden des Grundgesetzes stehen müssten. Nächste Woche will Hubich einen Gesetzentwurf vorlegen, hat sie der Welt am Sonntag gesagt. Es geht um viel Geld, auch für Deutschland. Wie soll der nächste langfristige EU-Haushalt ausgestattet werden? Über diese Frage spitzt sich der Streit gerade zu. Bundeskanzler Merz hat einen Vorschlag der irischen Ratspräsidentschaft schnell abgelehnt. Warum, Ronny Thorau?
2: Am jüngsten Kompromissvorschlag aus Irland stört Kanzler Merz nicht nur, dass viel weniger gekürzt wird, als Deutschland gerne hätte, sondern auch in welchen Bereichen, etwa für Wettbewerbsfähigkeit, Forschung und Verteidigung, nicht aber in der Agrarpolitik und beim Finanzausgleich für wirtschaftlich schwächere Regionen der EU.
1: In mehreren Bundesstaaten im Süden der USA herrscht durch den Wirbelsturm Isaias Ausnahmezustand. 4 Menschen sind getötet worden, Hunderttausende haben nach offiziellen Angaben keinen Strom. Der Sturm überzieht weite Teile des Südostens der USA mit starkem Regen und extremem Wind. Gleichzeitig bereitet sich Mexiko auf einen Hurrikan vor, der weiter Kurs in Richtung der Küste nimmt. Mit einem deutlichen 6:0 hat sich Leipzig in der Fußball-Bundesliga gegen Frankfurt durchgesetzt. Davor hat Augsburg gegen den FC Bayern das schnellste Tor der Bundesliga-Geschichte geschossen. Am Ende stand dort ein 2:2 unentschieden. Die weiteren Ergebnisse: Hoffenheim-Hamburg 2:3, Paderborn-Stuttgart 0:2, Mainz-Leverkusen 3:4 und Union Berlin-Elversberg 1:0. Und in der zweiten Liga haben sich Nürnberg und Wolfsburg am Abend mit 4:4 unentschieden getrennt.
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1: Ich bin Florian Klaus. Bei einem Angriff auf den Flughafen der saudischen Hauptstadt Riad sind nach Angaben der staatlichen Luftfahrtbehörde 12 Menschen getötet worden. Mehr als 300 weitere wurden demnach verletzt, einige schwebten in Lebensgefahr. Die mit dem Iran verbündete Houthi-Miliz hatte zuletzt ihre Angriffe auf Saudi-Arabien verstärkt. Zu diesem Angriff hat sie sich aber bisher nicht bekannt. Nach dem US-Deal mit Russland über russische Diesellieferungen hatte die Ukraine US-Präsident Trump kritisiert. Die Dieselverkäufe bringen Russland Geld ein, das in den Krieg investiert werden kann, so die Begründung. US-Präsident Trump hat darauf mit der Forderung nach einer Ablösung des ukrainischen Präsidenten Zelensky reagiert. Trump steht wegen hoher Spritpreise kurz vor den anstehenden Wahlen in den USA unter Druck. In mehreren Bundesländern laufen laut Bundeskriminalamt Durchsuchungen. Die genauen Hintergründe wollte eine Sprecherin zunächst nicht nennen. In Kiel haben in diesem Zusammenhang mehrere Beamte von Zoll und Polizei eine Gaststätte durchsucht. Das Geschäft liegt laut Polizei auf einer Partymeile im Stadtzentrum. Die Triathletin Laura Philipp hat es bei der Ironman-Weltmeisterschaft wieder aufs Podest geschafft. In einem dramatischen Rennen landete die 39-jährige Heidelbergerin auf dem zweiten Platz. Sie musste sich nur der US-Amerikanerin Taylor Knipp geschlagen geben. Zum ersten Mal seit 2019 waren die Männer und Frauen wieder gemeinsam in Hawaii gestartet. Am 5. Spieltag der Fußball-Bundesliga haben sich Augsburg und der FC Bayern mit 2:2 unentschieden getrennt. Begonnen hat das Spiel mit dem schnellsten Tor der Bundesliga-Geschichte. Der Torschütze Robin Fellhauer danach bei der Zone.
2: Das ist schon was richtig, richtig Cooles, muss ich sagen. Weil es einfach, ja, ich bin jetzt Teil von was ganz, ganz Großem, wo ich bei einer Statistik an der Spitze stehe. Und das kann mir, glaube ich, so schnell keiner nehmen.
1: Die weiteren Ergebnisse: Leipzig-Frankfurt 6:0, Hoffenheim-Hamburg 2:3, Paderborn-Stuttgart 0:2, Mainz-Leverkusen 3:4 und Union Berlin-Elversberg 1:0. Und in der zweiten Liga gab es am Abend ein 4:4 zwischen Nürnberg und Wolfsburg.
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1: Ich bin Florian Klaus. Guten Morgen. Nach dessen Kritik am US-Deal zu Diesellieferungen aus Russland hat US-Präsident Trump die Ablösung des ukrainischen Präsidenten Selenskyj gefordert. Dieser habe vielfach die Gelegenheit gehabt, den Krieg mit Russland zu beenden und es nicht getan, sagte Trump. Selenskyj hatte Trumps Vereinbarung kritisiert, weil der Dieselverkauf neues Geld in Russlands Kriegskasse spülen würde. Nach SPD und Linken haben in Mecklenburg-Vorpommern auch die Grünen für Koalitionsverhandlungen zur Bildung einer rot-rot-grünen Landesregierung gestimmt. Die Verhandlungen sollen am Montag beginnen. Ronny Thorau berichtet.
2: Bei den Koalitionsverhandlungen im Norden soll es unter anderem um eine milliardenteure Modernisierung des Bundeslandes gehen. Die Mehrheit für die alte und wohl neue Ministerpräsidentin Schwesig wäre aber mit 3 Stimmen recht knapp. Und es gilt als etwas offen, ob Manuela Schwesig nicht bald größere Ambitionen auf Bundesebene hat. Denn nach ihrem Wahlerfolg gilt sie als neue starke Frau in der SPD.
1: Die Russland-Verbindungen von Ex-Kanzler Schröder haben schon häufiger für Aufsehen gesorgt. Jetzt werden in der SPD erneut Rufe nach seinem Rauswurf laut. Der bayerische SPD-Bezirk Oberpfalz hat einen entsprechenden Antrag beschlossen. Auch die SPD-Landeschefs von Bayern und Baden-Württemberg seien für einen Ausschluss, hieß es. Ein knapper Sieg ist es nicht gewesen, den Leipzig gegen Frankfurt in der Fußball-Bundesliga eingefahren hat. Mit 6:0 hat RB gegen die Eintracht gewonnen. Davor konnte Augsburg dem FC Bayern einen Punkt abbringen und dabei auch gleich noch den Rekord für das schnellste Tor der Bundesliga-Geschichte aufstellen. 2:2 war das Ergebnis. Die weiteren Ergebnisse? Hoffenheim-Hamburg 2:3, Paderborn-Stuttgart 0:2, Mainz-Leverkusen 3:4 und Union Berlin-Elversberg 1:0.
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1: Ich bin Angela Kress. Guten Morgen. Klageverfahren zu Asylentscheidungen dauern wieder länger. Im ersten Halbjahr waren es im Schnitt gut 15 Monate. 2025 war es etwa ein Monat weniger. Aber zum Vergleich, 2021 waren es noch über 26 Monate. Ein Grund, dass es jetzt wieder länger dauert, ist, dass es mehr Asylklagen gibt. Zum Stichtag Mitte August lagen über 196.000 Akten bei den Gerichten. Der ukrainische Präsident Zelensky hat scharf kritisiert, dass die USA einen Deal mit Russland über Diesellieferungen geschlossen haben. Das passt US-Präsident Trump nicht und er fordert deshalb einen Führungswechsel in der Ukraine. Er behauptet, dass Zelensky für die hohen Dieselpreise verantwortlich sein soll. Der Preis für Diesel steigt aber vor allem wegen des Kriegs im Iran, den Trump gemeinsam mit Israel begonnen hatte. Die mit dem Iran verbündete Houthi-Miliz hat zuletzt ihre Angriffe auf Saudi-Arabien verstärkt. Jetzt hat ein Angriff den Hauptflughafen von Riad getroffen und 12 Menschen getötet. Mehr als 300 weitere wurden verletzt. Zu dem neuen Angriff gibt es noch kein Bekennerschreiben der Houthi-Miliz. Zu vergangenen Angriffen, auch auf den Flughafen, hatte sie sich aber bekannt. Am 5. Spieltag der Fußball-Bundesliga hat Leipzig Frankfurt mit einem deutlichen 6:0 geschlagen. Die Enttäuschung war Eintracht-Spieler Jonathan Burkhardt anschließend bei Sky anzuhören.
2: Mir tut's sauleid für die Fans, die gekommen sind. Mir tut's leid für meine Eltern, die extra nach Leipzig gefahren sind und sich so eine Scheiße angucken müssen. Das tut weh heute, muss ich echt sagen.
1: Im bayerischen Duell hatten sich vorher Augsburg und der FC Bayern 2:2 unentschieden getrennt. Die weiteren Ergebnisse: Hoffenheim-Hamburg 2:3, Paderborn-Stuttgart 0:2, Mainz-Leverkusen 3:4 und Union Berlin-Elversberg 1:0.
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1: Ich bin Angela Kress. Guten Morgen. Keine Koalitionen, keine gemeinsamen Beschlüsse, keine Zusammenarbeit. Gut die Hälfte der Menschen in Deutschland hält sogenannte Brandmauern in der Politik für richtig. In einer Umfrage für die Bild sprachen sich 53% dafür aus, 32% halten sie für falsch. Das CDU-Präsidium will heute und morgen die jüngsten Wahlschlappen aufarbeiten. Im Vorfeld wurde auch über den künftigen Kurs gegenüber der AfD diskutiert. US-Präsident Trump hat einen neuen Präsidenten für die Ukraine gefordert. Selenskyj habe vielfach die Gelegenheit gehabt, den Ukraine-Krieg zu beenden und sich dagegen entschieden, behauptete Trump. Jan-Christoph Freibot berichtet aus Washington.
2: Selenskyj, nicht Putin, soll sich gegen einen Frieden sperren und Selenskyj soll für die hohen Preise für Diesel verantwortlich sein. Der Preis für Diesel, der steigt vor allem wegen des Krieges im Iran, den Trump gemeinsam mit Israel begonnen hatte. Trumps Äußerungen sind nicht nur ein Rückschlag für die Menschen in der Ukraine, sondern auch für die Europäer, die den Druck auf Moskau erhöhen wollen.
1: In mehreren Bundesstaaten im Süden der USA herrscht durch den Wirbelsturm Isaias Ausnahmezustand. 4 Menschen sind getötet worden, Hunderttausende haben nach offiziellen Angaben keinen Strom. Gleichzeitig bereitet sich Mexiko auf einen Hurrikan vor, der weiter Kurs auf die Küste nimmt. Bald geht es los, das Weihnachtsbaum-Shopping. Der Verband Natürlicher Weihnachtsbaum geht davon aus, dass die Bäume in diesem Jahr im Schnitt 3 bis 5 Euro pro Meter teurer werden dürften. Das liege etwa an höheren Kosten für Logistik und Löhne. Die Folgen des heißen Sommers dürften sich erst in ein paar Jahren bemerkbar machen. Die träfen vor allem jetzt sehr junge Bäume. Ein knapper Sieg war es nicht, den Leipzig gegen Frankfurt in der Fußball-Bundesliga eingefahren hat. Mit 6:0 hat RB gegen die Eintracht gewonnen. Davor konnte Augsburg dem FC Bayern einen Punkt abbringen und dabei auch gleich noch den Rekord für das schnellste Tor der Bundesliga-Geschichte aufstellen. 2:2 war das Ergebnis. Die weiteren Ergebnisse: Hoffenheim-Hamburg 2:3, Paderborn-Stuttgart 0:2, Mainz-Leverkusen 3:4 und Union-Berlin-Elversberg 1:0.
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1: Ich bin Angela Kress. Guten Morgen. Heute ist Weltmädchentag und die UNO-Flüchtlingshilfe weist auf eine oft übersehene Barriere für Bildung hin. Fehlende Menstruationshygiene kann dafür sorgen, dass Mädchen regelmäßig nicht zur Schule gehen. Weltweit gehen rund 120 Millionen Mädchen nicht zur Schule. Die Gründe sind vielfältig. Ein Beispiel sind zerstörte Bildungseinrichtungen. Nachdem US-Präsident Trump ja einen neuen Präsidenten für die Ukraine gefordert hat, bekommt Selenskyj Rückendeckung aus der eigenen Regierung. Außenminister Sibiha schrieb auf X, Selenskyj habe die Unterstützung des Volkes. Trump hatte behauptet, Selenskyj habe vielfach die Gelegenheit gehabt, den Ukraine-Krieg zu beenden und sich dagegen entschieden. Derweil hat Russland die ukrainische Hauptstadt Kiew auch am Abend beschossen. Der SPD-Spitzenkandidat in NRW Ott ist skeptisch, ob ein Parteiausschlussverfahren gegen Ex-Kanzler Schröder Erfolg hätte. Die Hürden seien hoch, hat er dem Kölner Stadtanzeiger gesagt. Der bayerische SPD-Bezirk Oberpfalz hatte den SPD-Parteivorstand mit einem Antrag aufgefordert, das Verfahren anzustoßen. Als Grund wurde unter anderem Schröders Geburtstagsbesuch bei Putin genannt. Südkorea hat erstmals einen Frachter über die Route durch die Arktis nach Europa und zurückgeschickt. 50 Tage dauerte die Fahrt mit Stopps in Großbritannien, den Niederlanden und Polen. Durch den Klimawandel zieht sich das Meereis auf der Route immer weiter zurück. Das macht sie attraktiver. Auch Russland und China interessieren sich für den Handelsweg. Umweltschützer warnen vor den Folgen. Am 5. Spieltag der Fußball-Bundesliga hat Leipzig Frankfurt mit einem deutlichen 6:0 geschlagen. Die Enttäuschung war Eintracht-Spieler Jonathan Burkhardt anschließend bei Sky anzuhören.
2: Mir tut es sauleid für die Fans, die gekommen sind. Mir tut es leid für meine Eltern, die extra nach Leipzig gefahren sind und sich so eine Scheiße angucken müssen. Das tut weh heute, muss ich echt sagen.
1: Im bayerischen Duell hatten sich vorher Augsburg und der FC Bayern 2:2 unentschieden getrennt. Die weiteren Ergebnisse: Hoffenheim-Hamburg 2:3, Paderborn-Stuttgart 0:2, Mainz-Leverkusen 3:4 und Union Berlin-Elversberg 1:0.
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4: Viele haben schon mal eine Diät gemacht, ein paar Kilo weniger. Eigentlich nichts Ungewöhnliches. Doch wenn der Wunsch abzunehmen zur Obsession wird, wenn sich plötzlich alles nur noch ums Essen dreht oder ums Hungern, dann spricht man von einer Essstörung. Zwei junge Frauen erzählen offen von ihrer Krankheit, von Rückschlägen, Therapien und vom Mut, sich ein neues Leben aufzubauen. Das ist unser Thema heute. Ich bin Claudia Baderlin. Mehr dazu gleich.

0: Je dünner, desto besser. Ein Gedanke, der sich festsetzt, oft schon früh. Magersucht, auch Anorexia nervosa genannt, beginnt häufig im Jugendalter. Was als Wunsch nach Kontrolle startet, kann schnell kippen. Kalorien zählen, verzichten, immer weitergehen. Der Körper sendet Signale, doch sie werden überhört. So ergeht es auch Lea. Mit extremer Disziplin hungert sie sich ins Untergewicht. Am Ende kaum mehr als 150 Kalorien am Tag. Und lange merkt niemand, wie ernst es ist. Denn nach außen wirkt vieles noch normal, während innen längst ein Kampf tobt.
1: Es gab einen Moment, der sich wie ein Tiefpunkt für mich angefühlt hat. Das war der Moment, als ich nicht mehr aufstehen konnte, weil es mir so schlecht ging und mein Herz so... Ich habe mein Herz in meinem ganzen Körper schlagen fühlen und habe generell nicht mehr gesehen. Also es war nicht mal nur so, dass wenn ich aufgestanden bin, mir schwarz vor Augen wurde.
0: Der Punkt, an dem der Körper stoppt, nicht mehr kann.
1: Das war, nachdem ich einen Monat lang nichts gegessen habe. Ich musste in die Notaufnahme und da wurde mir so richtig klar, okay, das ist nicht nur ein bisschen, sondern das ist extrem gefährlich.
0: Eine persönliche Geschichte zwischen Kontrolle und Kontrollverlust. Wie es so weit kommen konnte und welche Auswege es gibt, dazu gleich mehr.

0: Essen gehört zum Leben, jeden Tag. Und genau das wird für manche zur größten Herausforderung. Bei Magersucht dreht sich irgendwann alles um Zahlen, um Maße, um Kontrolle und um die Frage, bin ich genug? So wie bei Lea, 23 Jahre alt und gefangen in einem Blick auf sich selbst, der immer strenger wird.
1: Berühren sich meine Oberschenkel, ich gucke, wie stark sieht man meine Knochen. Es geht mir gar nicht so darum, was ist hübsch und was ist nicht hübsch, sondern es geht mir eher darum, entspreche ich den Kriterien, die ich mir selbst gegeben habe, um zu definieren, wie ich richtig oder wie ich falsch bin. Und die Essstörung gibt mir auch das Gefühl, endlich gesehen zu werden.
0: Ein Blick, der bewertet und ein Umfeld, das oft unbewusst verstärkt, was ohnehin schon da ist. Auch Charlotte kennt das.
2: Vor meiner Essstörung war ich klar im Übergewicht. Und da kam natürlich am Anfang erstmal positive Rückmeldung. Auch aus ärztlicher Sicht kam positive Rückmeldung. Aber an dem Punkt, wo es dann hieß, jetzt mal aufpassen, habe ich schon gemerkt, ja okay, vielleicht ist da irgendwas. Aber so richtig wahrhaben wollte ich es nicht.
0: Komplimente fürs Abnehmen, Likes im Netz und ein Schönheitsideal, das immer extremer wird. Was nach Kontrolle aussieht, kippt schnell und wird zum Zwang. Charlotte steckt in diesem Kreislauf und kommt lange nicht raus, bis sie sich Hilfe holt. Mehr dazu gleich.

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0: Es ist ein Kreislauf der Extreme. Wenn Charlotte abnimmt, dann radikal. Sie überschreitet Grenzen bis zur völligen Erschöpfung. Sie fühlt sich zu dick, nicht gut genug. Die Essstörung bestimmt ihr Leben immer mehr und lenkt sie von Panikattacken ab. Doch das wird zur Gefahr. Während der Pandemie spitzt sich Charlottes Lage weiter zu.
1: Die Corona-Zeit war für mich eine schwierige Zeit. Dann war sehr viel Online-Schule, also auch super viel Zeit mit sich selbst. Und also meine Hobbys sind komplett weggefallen. Auch soziale Kontakte in der Isolation waren ja schwierig. Ich meine, man konnte irgendwie Video telefonieren, aber das war es irgendwie nicht für mich. Diese Essstörung hat mir auch einfach so einen Purpose gegeben. Also so eine Sache, auf die man sich konzentrieren kann, mit der man sich beschäftigen kann, wo man jetzt irgendwie mal irgendwas ändern kann.
0: Ein Zustand, der immer kritischer wird, bis der Körper Alarm schlägt. Wenn selbst Aufstehen nicht mehr geht, wenn Dauerfrieren zur Normalität wird.
1: Winter ist für mich schrecklich geworden. Ich habe eine Zeit lang eine Ausbildung gemacht, wo man sehr viel draußen war. Und im Winter war das schrecklich. Ich konnte nicht mehr auf Toilette gehen, weil ich meine Hose nicht aufbekommen habe, weil ich habe meine Hände nicht mehr benutzen können. Also es gibt viele Tiefpunkte, wo ich mir gedacht habe, boah, das ist nicht normal.
0: Viele landen irgendwann in der Klinik. Charlotte mehrmals. Nicht, weil sie will, sondern weil es nicht mehr anders geht. Und trotzdem, gesund werden ist kein einmaliger Schritt, sondern ein langer Weg. Charlotte will ihn gehen mit Unterstützung. Dazu gleich mehr.

0: Wenn sich alles nur noch ums Essen dreht oder ums Hungern. Essstörungen bleiben oft lange unbemerkt, verstecken sich hinter einem Lächeln, einem scheinbar normalen Alltag. Doch Charlotte und Lea wollen da raus. Therapien helfen und vor allem Menschen, die sie auffangen. Schritt für Schritt, raus aus der Abwärtsspirale, alles andere als einfach, findet Lea.
1: Für mich ist gerade jeder Tag ein Kampf. Man ist halt jeden Tag mit Essen konfrontiert. Und man muss halt jeden Tag durch. Und es ist, obwohl jeder Tag ein Kampf ist, freue ich mich trotzdem auf den Tag. Und das ist auf jeden Fall ein großer Fortschritt.
0: Jeden Tag ein Kampf. Doch die beiden führen ihn nicht allein. In der Beratungsstelle Best Karlsruhe der Diakonischen Suchthilfe Mittelbaden treffen sie andere, die verstehen, wie sich das anfühlt.
1: Was mich auf jeden Fall stabilisiert und stärkt, ist unsere Gruppe. Meine Freundin in der Gruppe, Charlotte. Menschen zu haben, die das nachfühlen können.
0: Therapie, Austausch, Vertrauen. Und langsam wächst etwas, das lange keinen Platz hatte. Zuversicht nämlich, erklärt Charlotte. Nicht nur durch Support von außen.
2: Ich glaube, auf jeden Fall Unterstützung von besonders meiner Familie, aber auch von Freunden. Aber ich glaube, auch ein sehr, sehr großer Teil einfach meine eigene Willenskraft, weil ich halt einfach denke, da ist mehr im Leben für mich.
0: Da ist mehr im Leben, mehr als Maß, Zahlen, Zwang, Kontrolle. Und vielleicht ist genau das der Anfang für einen Neubeginn. Charlottes Tipp?
2: Ich würde sagen, sei ehrlich, sei offen für Versuchen, für auch zu scheitern. Und ich würde sagen, bleib dran und sprech drüber.
0: Charlotte und Lea sind noch auf dem Weg. Mit Rückschritten, mit Zweifeln, aber auch mit Mut und mit dem festen Willen auszubrechen. Die Essstörung zu überwinden. Wichtig zu wissen, man ist nicht allein. Hilfe gibt es. Zum Beispiel bei der Online- bzw. Telefonseelsorge, auch bei der Nummer gegen Kummer oder bei Beratungsstellen vor Ort. Wie der Diakonischen Suchthilfe Mittelbaden in Karlsruhe. Ich bin Claudia Baderlin, danke fürs Zuhören und bis zum nächsten Mal. Ciao.

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1: Ich bin Angela Kress. Guten Morgen. Keine Koalitionen, keine gemeinsamen Beschlüsse, keine Zusammenarbeit. Gut die Hälfte der Menschen in Deutschland hält sogenannte Brandmauern in der Politik für richtig. In einer Umfrage für die Bild sprachen sich 53% dafür aus, 32% halten sie für falsch. Das CDU-Präsidium will heute und morgen die jüngsten Wahlschlappen aufarbeiten. Im Vorfeld wurde auch über den künftigen Kurs gegenüber der AfD diskutiert. US-Präsident Trump hat einen neuen Präsidenten für die Ukraine gefordert. Selenskyj habe vielfach die Gelegenheit gehabt, den Ukraine-Krieg zu beenden und sich dagegen entschieden, behauptete Trump. Jan-Christoph Freibort berichtet aus Washington.
2: Selenskyj, nicht Putin, soll sich gegen einen Frieden sperren und Selenskyj soll für die hohen Preise für Diesel verantwortlich sein. Der Preis für Diesel, der steigt vor allem wegen des Krieges im Iran, den Trump gemeinsam mit Israel begonnen hatte. Trumps Äußerungen sind nicht nur ein Rückschlag für die Menschen in der Ukraine, sondern auch für die Europäer, die den Druck auf Moskau erhöhen wollen.
1: UN-Generalsekretär Guterres hat sich zutiefst schockiert über den mutmaßlichen Houthi-Angriff auf den internationalen Flughafen in Riad in Saudi-Arabien gezeigt. Attacken auf Zivilisten und zivile Infrastruktur verstießen gegen das Völkerrecht. Sie müssten sofort eingestellt werden, forderte er. 12 Menschen wurden bei dem Angriff getötet, über 300 weitere verletzt. Im Streit um die Rentenreform gibt es noch keine Lösung, aber einen neuen Vorschlag. SPD-Fraktionschef Mirsch wäre für einen Rentengipfel. Es sei denkbar, die Fraktionen und möglicherweise auch die Ministerpräsidenten in den Prozess einzubeziehen, bevor es einen Kabinettsbeschluss gebe, sagte er der Zeit. Großer Knackpunkt, die abschlagsfreie Rente nach 45 Beitragsjahren. Viele in der SPD wollen daran festhalten, große Teile der Union nicht.
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1: Ich bin Angela Kress. Bei der Oberbürgermeisterwahl in Offenburg sind heute rund 500 Wahlhelfer im Einsatz. 42 Wahllokale und 18 Briefwahlbezirke gibt es. Ab 18 Uhr werden die Ergebnisse auf einer LED-Wand auf dem Rathausplatz übertragen. Das vorläufige Endergebnis soll gegen 19.30 Uhr feststehen. Erreicht heute keiner der 7 Kandidaten die absolute Mehrheit, geht es am 25. Oktober in die Stichwahl. Wer gegen eine Asylentscheidung klagt, also beispielsweise einen abgelehnten Antrag, muss wieder länger auf eine Entscheidung warten. Die Verfahren vor deutschen Gerichten dauern inzwischen im Schnitt mehr als 15 Monate. Fabian Schaffer mit den Einzelheiten.
2: 15,3 Monate dauert ein Asylklageverfahren aktuell im Schnitt. Das ist rund ein Monat länger als im vergangenen Jahr. Zuvor waren die Verfahren 4 Jahre lang immer kürzer geworden. Ein Grund für die längere Verfahrensdauer ist die Zunahme der Zahl der Asylklagen. Besonders lange dauert es in Sachsen und Niedersachsen mit rund 20 Monaten. Deutlich schneller geht es in Bayern. Hier entscheiden die Gerichte im Schnitt nach knapp 11 Monaten.
1: Ausgetrocknete Flüsse, schlechte Ernten. Was wir hier im Sommer gesehen haben, trifft Menschen in Krisen- und Kriegsgebieten noch viel härter. Darauf hat Bundespräsident Steinmeier in einer Ansprache zur Woche der Welthungerhilfe hingewiesen. Menschen in armen Regionen litten besonders unter Ernteausfällen. Als positives Beispiel nannte er ein Projekt in der Zentralafrikanischen Republik. Dort sei es gelungen, widerstandsfähige Samen anzubauen und zu verkaufen. 3 verlorene Landtagswahlen, Umfragewerte unter 20% und ein deutlich angeschlagener Kanzler Merz. Die CDU sucht heute und morgen bei einer Führungsklausur nach Wegen aus ihrer tiefen Krise. Auslöser für das Treffen war, dass die CDU Ende September in Mecklenburg-Vorpommern erstmals aus einem Landtag geflogen war. Zum Abschluss der Frankfurter Buchmesse wird der Friedenspreis des deutschen Buchhandels überreicht. Er geht in diesem Jahr an den französisch-britischen Juristen und Autor Philippe Sands. Er trete unermüdlich für Menschenrechte ein, hieß es zur Begründung. Der Friedenspreis ist einer der bedeutendsten Kulturpreise Deutschlands.
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3: Tja, so mag ich's, mein Wochenende. Heute kommt nochmal Wolfgang Lippert vorbei. Erst war er Popstar im Osten, dann TV-Moderator. Nach der Wende hat er als allererster Ostmoderator eine große deutsche TV-Show übernommen. Werden das von Thomas Gottschalk. Tja, und wir haben jede Menge Gesprächsstoff. Unter anderem hat Wolfgang Lippert ein ganz wichtiges Statement übernommen von einem Mann der Kirche, einem Pfarrer. Ja, die ganze Geschichte und noch viel mehr in dieser Stunde. Ich bin Christian Wesau. Ich freue mich drauf.

0: Ich gebe es zu, meinen heutigen Gast, den habe ich als erstes kennengelernt bei Wetten, dass, weil da war nämlich plötzlich nicht mehr Gottschalk, da warst du, Wolfgang Lippert. Tag.
1: Hallo Christian.
0: Hab mich schon geoutet, ein Wessi, was sollen wir machen?
1: Ja, alles in Ordnung.
0: Jetzt so im Rückspiegel, ne? War man damals irgendwie ein Quotenmoderator aus dem Osten? Haben sie dich so dieses Gefühl, haben sie das gegeben oder hast du dich gleichwohl gefühlt? Wie war das?
1: Das Gefühl hat mir niemand gegeben. Also ich hatte ja fürs ZDF schon einiges zu tun und habe dann von einem Bild-Zeitungsredakteur gehört, diesen so hingeworfenen Satz, ey Lippi, hast du schon gehört, der Gottschalk hat keine Lust mehr, Wetten, dass zu machen. Und als ich in Mainz war, bin ich zu dem Unterhaltungschef gegangen, Wolfgang Neumann hieß der damals.
0: Gleicher Vorname, nicht schlecht.
1: Wolfgang Neumann, genau, bin ins Büro. Ich habe ihn schon geduzt, weil wir uns kannten und habe gesagt, Wolfgang, ich habe gehört, Wetten, das wird frei. Und da hat er gesagt, ja, komm, reg dich nicht so auf, nicht, dass du mir ja noch kollabierst in meinem Büro oder so. Ich sage, nee, also ohne Aufregung. Ich wollte dir nur sagen, wenn du niemanden findest, der das moderieren würde, ich würde es machen. Und bin auf dem Hacken, habe mich umgedreht und bin wieder raus. Und dachte mir, okay, du musst deine Offerte machen. Das war jetzt irgendwie vielleicht ein bisschen frech, aber ich dachte, mach's einfach mal. Und ja, und dann hat's geklappt.
0: Sag mal, was war, du bist ja echt mein Experte dafür, was war in der Wessi-Fernsehwelt ganz anders als im Osten?
1: Christian, das war gar nicht so viel anders.
0: Ja.
1: Also die Fachleute von Beleuchtern, von Tontechnikern, von Bühnenbildner und so weiter, das war gar nicht anders. Aber auf deine Frage zu beantworten, ob ich da ein Quoten-Ossi war, das kann ich gar nicht beantworten. Aber so behandelt worden bin ich vom ZDF nie.

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14: Hallo, hier ist Wolfgang Lippert und ich freue mich wahnsinnig bei Christian Besau, der von sich selber behauptet, dass er eine Quasselschnute ist, aber ein großartiger Moderator und toller Gastgeber zu sein.
15: Vielleicht sind wir ja zwei Quasselschnuten. Ganz kurz, Wolfgang Lippert, deine größte Fernsehpanne, kann man das kurz in Worte fassen?
14: Mir ist mal nach einer TV-Show aufgefallen, dass ich die ganze Sendung über den Hosenstall offen hatte.
15: Ja, geht als Panne durch, würde ich sagen. Wolfgang Lippert, kann uns heute im Radio nicht passieren, sowas. Schön, dass du da bist. Ich freue mich auf mehr Talk mit dir in dieser Stunde. Bis gleich.

0: Betten, das Zeit über die Zeit, in der du vorher in der DDR schon ein großer Star als Musiker warst, auch wenn ihr den Begriff Star nicht gemocht habt. Dann hast du moderiert. Und dann bringst du ja Wolfgang Lippert, den Ossis und uns Wessis, die Popsongs der DDR nahe. Bei den Störtebeker Festspielen auf Rügen. Und die sind inzwischen national richtig bekannt.
1: Das hat so eingeschlagen, es hat so funktioniert, dass eben auch Ost- und Westpublikum sagt, wow, das sind ja geile Songs.
0: Das wollte ich sagen, das ist keine Ostalgie im Reinform.
1: Das hast du schön formuliert, weil genau so ist es, weil diese Osttümelei, die mag ich überhaupt nicht. Aber daran zu erinnern, auf angenehme, charmante Weise und wie gut dieses ganze Material war. Und interessant ist übrigens, dass junge Leute, 16, 17, 18, und die kommen zu mir, die Mädchen, und sagen, kannst du mir die Titel, kann ich die irgendwo her haben, kann ich die in meine Playlist packen? Und es ist so geil, und wie du singst und so, und es gefällt mir. Und dann sage ich immer, Mensch, sag mal, was gefällt euch denn daran? So, ich bin für euch ein Opa. Aber du machst es so toll. Und diese Lieder und diese Texte, und das ist wirklich der Zauber, dass das wieder so auflebt. Das freut mich sehr.

0: Wolfgang Lippert, TV-Star in Ost und West, Musiker in Ost und West, jetzt bist du hier. Tag.
1: Hallo Christian, freut mich sehr übrigens bei dir zu sein.
0: Ja, dito. Mensch, dann bist du auf eine echte Legende getroffen, das können wir Wessis ruhig auch dazu lernen, nämlich auf Maschine von den Pudis, die Pudis als eine der dienstältesten und erfolgreichsten Ostbands. Und ihr zwei, ihr habt jetzt zusammen ein Musikprojekt gestartet.
1: Irgendwann im Gespräch habe ich zu ihm gesagt, dann schreib mir noch mal einen Hit. Aber wirklich so aus Blödsinn. Hat er gar nicht so großartig reagiert und 14 Tage später hat er mich angerufen und gesagt, ich habe einen Song für dich.
0: Wolfgang Lippert, eine letzte Frage habe ich noch. Du hast einfach viel erlebt.
1: Ja.
0: Und du bist ja selber auch Papa. Was sind Dinge, die du gerne an deinen Sohn weitergeben würdest? Das finde ich immer spannend. Ich weiß nicht, ob bei euch im Osten auch die Religion dazugehört hat oder nicht, aber erzähl mal.
1: Weißt du, Christian, ich würde mal einen Pfarrer zitieren wollen. Der hat gesagt, wir geben uns mit der Erziehung unserer Kinder die größte Mühe. Aber letztendlich machen sie uns doch alles nach. Und das ist Erziehung. Vorleben, Werte vermitteln, Höflichkeit, Anstand, Bescheidenheit und so sich nicht so wichtig nehmen, sich integrieren, zur Gesellschaft gehören, seinen Teil machen, sein irgendwie, ja, sich nicht aufplustern. Das ist ganz wichtig, finde ich.
0: Klingt nach dem alten Wort Demut, Wolfgang Lippert.
1: Ja, wirklich. Ich wollte dieses Wort nicht benutzen, deswegen habe ich so drum rumgeschwafelt. Aber es ist so. Ein bisschen Demut tut uns gut.
0: Ein tolles Statement. Damit entlasse ich dich. Das war eine große Freude. Komm gerne mal wieder vorbei. Alles Gute für den Song.
1: Ja, alles Gute auch für dich. Und vielen Dank und liebe Grüße an alle, die uns hören.
0: So machen wir das. Mehr Infos und Promis, die gibt's auch online unter erb-mediathek.de. Ich bin Christian Wesau.

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2: Bei Ulrike in Hausach sind es 12 Grad, der Himmel ist bedeckt. Wolkig in Wittenweier, bei Lilly Sophie 13 Grad, hier auf dem Thermometer die Höchsttemperaturen so um 14, 15 Grad. Heute in der Ortenau und im Elsass dazu ein Sonne-Wolken-Mix. Es bleibt bis auf ein paar Tröpfchen überwiegend trocken. 11:01 haben wir es.
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3: Ich bin Angela Kress.
4: Heute ist bei den Maltesern in Offenburg Schnuppertag. Im Industriegebiet Waltersweier kann man sich von 13 bis 16 Uhr über die Arbeit der Ehrenamtlichen informieren. Die Malteser sind unter anderem im Rettungs- und Sanitätsdienst, im Katastrophenschutz und in der Alten- und Krankenpflege tätig. Nachdem US-Präsident Trump ja einen neuen Präsidenten für die Ukraine gefordert hat, bekommt Zelensky Rückendeckung aus der eigenen Regierung. Außenminister Sibiha schrieb auf X, Zelensky habe die Unterstützung des Volkes. Trump hatte behauptet, Zelensky habe vielfach die Gelegenheit gehabt, den Ukraine-Krieg zu beenden und sich dagegen entschieden. Derweil hat Russland die ukrainische Hauptstadt Kiew auch am Abend beschossen. Gut die Hälfte der Menschen in Deutschland hält sogenannte Brandmauern in der Politik für richtig. Insgesamt 53% sprachen sich in einer Umfrage für die Bild grundsätzlich für solche Selbstverpflichtungen aus. Knapp jeder Dritte hält sie dagegen für falsch. Ursula Winkler berichtet.
5: Die Befragten sind gespalten. Jeder Zweite findet politische Brandmauern richtig, aber gegen wen? Jeder Sechste will sie nach links und rechts. Jeder Vierte nur gegen die AfD, jeder Achte nur gegen die Linke. Die CDU will nun bei einer Präsidiumsklausur ihre jüngsten Wahlschlappen aufarbeiten. Dort könnte die Brandmauer zur AfD ein Thema werden.
4: Dem Chef der Deutschen Bank Sewing gehen die Reformen in Deutschland nicht schnell genug. In der Bild am Sonntag warnte er mit Blick auf die Rentenreform außerdem davor, die Pläne zu verwässern. SPD-Fraktionschef Mirsch hatte in einem Interview einen Rentengipfel vorgeschlagen mit den Fraktionen und möglicherweise den Ministerpräsidenten. Gestritten wird vor allem über eine mögliche Abschaffung der abschlagsfreien Rente nach 45 Beitragsjahren. Heute wird in der Fußball-Bundesliga der 5. Spieltag abgeschlossen. Ab 15.30 Uhr hat Köln im Rhein-Derby Gladbach zu Gast. Die Borussen haben aus den ersten 4 Spieltagen noch keinen Punkt mitgenommen und sind Tabellenletzter. Um 17.30 Uhr empfängt dann noch Freiburg Schalke.
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2: Momentan alles im grünen Bereich auf den Straßen in der Region. Kommt gut und sicher an euer Ziel.
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2: Ein mobiler Blitzer in Hinterzarten, beidseitig beim Birklehof in der 70er-Zone und ein neuer Anhängerblitzer wurde ebenfalls gemeldet auf der A5 Karlsruhe Richtung Basel nach der Raststätte Bad Bellingen in der 120er-Zone. Alle weiteren Anhängerblitzer, die ihr uns gemeldet habt, findet ihr im Web unter hitradio.de im Verkehrsservice aufgelistet. Kommt gut und sicher an.
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2: Und wie ihr immer es gewohnt seid, bei uns auch ein paar Tipps fürs Elsass im Gepäck für Kurzentschlossene. Heute los geht's auf dem Platz Gutenberg in Straßburg. Dort steigt zum 25. Mal das Wein- und Genussfest. Heute ist letzter Tag. Noch bis 19 Uhr könnt ihr euch durch die kulinarischen Schätze des Elsass hier durchprobieren nach Lust und Laune. Mit dabei sind Winzer, Händler und Kunsthandwerker rund um die Weinpresse der Couronne d'Or, dem Weinbaugebiet der Elsässer Hauptstadt. Unter den Festzelten warten auf euch Weinverkostungen, Wurst- und Fleischspezialitäten gibt es, Käse natürlich, Schokolade, Flammkuchen dürfen nicht fehlen. Und damit nicht nur der Gaumen, sondern auch die Ohren was davon haben, sorgen das Orchester Perle und ein DJ für musikalische Unterhaltung. Heute bis 19 Uhr noch, also am Platz Gutenberg Weinfest in Straßburg. Und ansonsten kommen wir von den Weinkisten zu den Plattentellern in der alten Börse am Place de la Bourse gegenüber dem Einkaufszentrum Rive Étoile in Straßburg läuft heute eine Schallplattenbörse. Bis 17.30 Uhr könnt ihr dort stöbern und auf musikalische Schatzsuche gehen. Mehr als 30 französische und auch deutsche Aussteller sind dabei. Zwischen tausenden Schallplatten könnt ihr nach eurem Lieblingsalbum suchen, längst vergessene Musik wieder ausgraben und vielleicht sorgt die ein oder andere Rarität ja für große Augen. Wer weiß, vielleicht findet ihr das, was früher bei euch rauf und runter lief und was ihr heute nur noch auf Kassette im Keller vermutet, die wahrscheinlich ganz, ganz viele Bandwürmer hat. Der Eintritt kostet 4 Euro bei der Schallplattenbörse am Place de la Bourse in Straßburg, heute direkt gegenüber dem Einkaufszentrum vom Rive Étoile.

0: Eine der New You, Taylor Swift bei Hitradio Ohr an eurem Sonntagvormittag. Und da haben wir immer noch ein paar Tipps für euch, was ihr am selben Tag noch unternehmen könnt. Gerade hatte ich euch die Weinmesse in Straßburg ans Herz gelegt und die Schallplattenbörse. Es gibt aber auch noch was Drittes, nämlich was zum Töpfern. Ja, also rund um Kunst und Kreativität geht es, das Ganze in französischem Flair in Schiltigheim. Also ihr müsst nicht weit fahren, nördlich von Straßburg direkt. Da ist heute Töpfermarkt in den Al du Skilit. Und das ist heute bis 18 Uhr angesagt. Dort findet ihr viele handgefertigte Stücke von Töpferinnen und Töpfern aus der Region. Von Schmuck über hübsche Alltagsgegenstände bis hin zu besonderen Unikaten gibt's alles Mögliche zu entdecken. Und wer jetzt an Omas Blumentopf denkt, der ist falsch gewickelt, denn das Ganze ist deutlich kreativer. Besonders spannend sind die sogenannten Kitsugi-Stücke. Dabei wird zerbrochene Keramik mit Lack und Goldpulver repariert, also aus einem Sprung wird ein echter Hingucker. Das ist quasi Upcycling mit Glanz und japanischer Philosophie. Und vielleicht auch eine schöne Erinnerung daran, dass nicht alles immer perfekt sein muss, um wertvoll zu sein. Neben dem Verkauf könnt ihr auch durch die Ausstellungen schlendern und euch Vorführungen anschauen. Es gibt verschiedene Techniken, die vor Ort gezeigt werden. Also großer Töpfermarkt in den Al du Skilit in Schiltigheim bei Straßburg von Offenburg mit dem Auto ungefähr so 35 bis 40 Minuten. Je nach Verkehr. Und Regina Bruch, die wirft jetzt mal einen Blick für euch in die nähere Zukunft. 24. Oktober schon mal festhalten, da könnte Elgasweier ein Tipp für euch sein.
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2: So langsam wird's kälter, es wird früher dunkel. Ich bereite mich mit Lichterketten und Kerzen auf die nächste Jahreszeit vor. Das geht aber auch anders. Ab mit euch zum Brettelmarkt nach Elgasweier am 24. Oktober in der Festhalle. Gebrauchte Wintersachen kaufen oder verkaufen. Sprich, Ski, Snowboards, Schuhe, Klamotten, Zubehör. Auch lokale Sportgeschäfte sind mit dabei. Ihr hoffentlich auch. Der Brettelmarkt am 24. Oktober in der Festhalle in Elgasweier. Von 10 bis 12 ist dort die Warenannahme. Von 13 bis 14 Uhr wird dann alles für euch verkauft. Und von 14.30 bis 15.30 Uhr holt ihr dann euer Geld oder eben eure Ware wieder ab. Kaufen oder verkaufen oder auch beides. Der Brettelmarkt in Elgasweier. Der Polizeisportverein Offenburg freut sich auf euch. Und ich wünsche euch ganz viel Spaß dabei. Eure Regina.
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2: Und das Wetter aktuell in Kürze bei Ralf, 13 Grad auf dem Thermometer. Es ist wechselnd bewölkt, wolkig auch in Kehl bei Mila, 13 Grad und in Seelbach ebenfalls 13 Grad bei Matthias, bedeckter Himmel. Sonne-Wolken-Mix heute Nachmittag in der Ortenau und im Elsass, die Höchsttemperaturen so um 14, maximal 15 Grad. Es bleibt überwiegend trocken, vielleicht mal das ein oder andere Tröpfchen, aber viel kommt da nicht. Auch die neue Woche, die startet erstmal trocken mit einem Sonne-Wolken-Mix am Montag und wieder ein paar Grad mehr, bis zu 17.

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1: Der Blick auf die Straßen aktuell momentan. Eine Meldung von der A5 Karlsruhe Richtung Frankfurt zwischen Kronau und dem Kreuz Walldorf. Haben wir 6 Kilometer stockender Verkehr wegen der Baustelle dort. Und auf der A8 ist es momentan noch ruhig. Allen unterwegs eine gute und sichere Fahrt.
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1: Halt, Vorsicht noch, einen habe ich noch nachzuschieben auf dem Autobahnzubringer Rust vom Europapark Richtung Autobahn A5, eine ungesicherte Unfallstelle. Bitte hier vorsichtig fahren. Ein mobiler Blitzer in Hinterzarten, beidseitig beim Birklehof in der 70er Zone und neuer Anhängerblitzer auf der A5 Karlsruhe Richtung Basel nach der Raststätte Bad Bellingen in der 120er Zone. Kommt gut und sicher ans Ziel.
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1: Und heute ist Wahltag in Offenburg. 7 Kandidaten und eine Kandidatin stehen zur Wahl für das Amt des Oberbürgermeisters bzw. der Oberbürgermeisterin. Wer künftig im Rathaus die Richtung vorgibt, das könnt ihr mitbestimmen. Und zur Wahl stehen Julian Christ, Bürgermeister von Gernsbach, Tobias Benz, Bürgermeister von Grenzach-Wielen, Ulrich Albicker, Dr. Fritz Düker und der 21-jährige Student Okan Altun, Burda-Manager Emanuel Rohr und Unternehmerin Yasemin Tondo. Die Themen, die im Wahlkampf gespielt wurden, die sind vielfältig. Sicherheit in der Innenstadt, Parken, Verkehr, bezahlbarer Wohnraum und natürlich die Frage, wie Offenburg große Projekte wie die Landesgartenschau 2032 wuppen will. Auch Hitzeschutz für die Zukunft der Innenstadt spielen eine Rolle. Es geht also um ganz, ganz viele Themen, die uns jeder und jede im Alltag betreffen. Für den bisherigen Oberbürgermeister Markus Steffens heißt es dagegen, demnächst Abschied nehmen. Er tritt nach einer Amtszeit nicht mehr an und wechselt zu einem Energieversorger. Damit steht Offenburg vor einem neuen Kapitel und das schreibt ihr heute mit eurem Kreuzchen mit. Also an alle Offenburger und Offenburgerinnen, macht euer Kreuzchen. Vielleicht lässt sich der Gang ins Wahllokal ja ganz unkompliziert in euren Sonntag einbauen. Es lohnt sich, in die Innenstadt zu kommen. In Offenburg ist heute von 13 bis 18 Uhr verkaufsoffener Sonntag. Ihr könnt euer Kreuzchen also auch gleich mit einem schönen sonntäglichen Shoppingbummel durch die Stadt verbinden. Ab 16 Uhr schauen wir bei Hitradio Ohr in unserer ausführlichen Sondersendung zur Oberbürgermeisterwahl in Offenburg ganz genau hin und liefern euch die Hintergründe, ordnen die Entscheidungen ein und beschäftigen uns mit der Frage, wie es für Offenburg weitergeht. Mehr zu unserer Sondersendung gleich hier beim

0: Radio Ohr an diesem Sonntag, 11. Oktober, ein besonderer Tag für Offenburg, denn heute ist Oberbürgermeisterwahl. Es wird sich vielleicht noch nicht heute entscheiden, final, wer neuer Oberbürgermeister oder Oberbürgermeisterin von Offenburg wird. Es gibt ja 7 Kandidaten, beziehungsweise auch eine Kandidatin, in Summe 7. Die sich heute zur Wahl stellen, wenn keiner von denen die absolute Mehrheit bekommt, dann geht's am 25. Oktober nochmal in die Stichwahl. Aber heute muss auf jeden Fall schon mal das Kreuzchen abgegeben werden. Und wir schauen natürlich hier bei Hitradio Ohr für euch besonders genau hin. Ab 16 Uhr unser Wahlspezial hier bei Hitradio Ohr. Und Yvonne Stolz wird hier sozusagen alle Fäden in der Hand halten, die bei uns zusammenlaufen. Yvonne, worüber werden wir genau alles berichten?
1: Hitradio Ohr-Reporter Moritz Hebding, der ist den Tag über unterwegs in Offenburg, spricht ab 16 Uhr mit den Wählern, ist natürlich in den Wahllokalen vor Ort und begleitet die Auszählungen. Dann spricht er natürlich auch mit den Kandidaten. Viele sind ja schon vor 18 Uhr in der Stadt unterwegs und beispielsweise im Eiscafé Zampoli, haben wir uns sagen lassen, oder in der Sichtbar in Offenburg. Und mit den Bewerbern wird er dann natürlich auch sprechen. Und das ganz Interessante wird dann sein, wie sie auf die Ergebnisse reagieren.
0: Also vorab gibt es da schon ein paar Eindrücke und dann wird es natürlich spannend, so ab 18 Uhr. Ab wann kann man so mit ersten Ergebnissen rechnen?
1: Um 18 Uhr schließen die Wahllokale, ja. Und mit den ersten Meldungen kann man dann aus den einzelnen Wahlbezirken laut Stadt so gegen 18.30 Uhr rechnen. Und da wird sicherlich einiges heute Abend in der Stadt los sein, denn die Ergebnisse werden auch live auf einer LED-Wand übertragen. Ja, und so gegen 19.15 Uhr, 19.30 Uhr könnte laut Wahlleiterin Lara Karcher dann schon das vorläufige Endergebnis feststehen. Und da wird es natürlich dann spannend sein, ob wirklich schon jemand die absolute Mehrheit holt, also mehr als 50% der Stimmen. Ist das nicht der Fall, dann geht es in 2 Wochen in die Stichwahl, also am 25. Oktober. Und wer jetzt nicht live in Offenburg da vorm Rathaus dabei ist, ihr bekommt natürlich alle Infos bei uns hier im Radio. Alex Groschop und ich halten im Studio die Stellung. Und das Ganze ist natürlich dann auch auf unseren Social-Media-Kanälen, auf unserer Homepage. Also einfach reinklicken und reinhören und ihr bekommt alle Infos, die ihr braucht, rund um die Oberbürgermeisterwahl in Offenburg.
0: Danke dir, Yvonne. Unser Hitradio-Ohr-Wahlspezial zur Oberbürgermeisterwahl in Offenburg. Heute hier ab 16 Uhr.

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2: So langsam wird es herbstlich und auch die Lebkuchen gibt es bereits im Supermarkt, ja eigentlich schon seit September. 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In Sachen Herbstwetter haben wir heute 14 bis 15 Grad im Angebot in den Höchsttemperaturen. Und in Appenweier sind es aktuell 14 Grad, bei Maximilian leicht bewölkt. Wolkig ist es in Laa bei Michaela ebenfalls 14 Grad. Es bleibt heute bis auf ein paar Tröpfchen trocken. Morgen zum Start in die neue Woche wechselnd bewölkt und bis zu 17 Grad. Es ist 12 Uhr.
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3: Ich bin Angela Kress. Im ersten Spiel nach der Länderspielpause geht es für den Karlsruher SC heute nach St. Pauli. Für die Karlsruher waren die letzten 5 Spiele sieglos. Trainer Maximilian Senft sieht das Team nach wie vor in einem sportlichen Veränderungsprozess und will nicht in Aktionismus verfallen. Für St. Paulis Trainer Marcel Rapp ist das Spiel besonders. Er ist in der Jugend von Karlsruhe ausgebildet und machte Ende der 90er sein erstes Profispiel für den KSC in der zweiten Liga. Anstoß ist um 13.30 Uhr. Als Terrorakt gegen Saudi-Arabien und die zivile Luftfahrt hat Außenminister Wadefuhl den Angriff auf den Flughafen in der saudi-arabischen Hauptstadt Riad bezeichnet. Bei der Attacke gestern wurden mindestens 12 Menschen getötet und über 300 weitere verletzt. Das von Saudi-Arabien angeführte Militärbündnis machte die mit dem Iran verbündete Houthi-Miliz für die Attacke auf den Flughafen verantwortlich. Bundesbildungsministerin Prien hat US-Präsident Trump wegen dessen Forderung nach einem neuen ukrainischen Präsidenten scharf kritisiert. Für ein paar Liter Diesel, was für ein moralischer Bankrott, schrieb sie. Auch aus der ukrainischen Regierung kommt Unterstützung für Selenskyj, berichtet Katharina Schröder.
4: Das ukrainische Volk habe das Recht, selbst zu entscheiden, schrieb Außenminister Andriy Sybiha auf X. Äußerungen aus dem Ausland bestätigten nur, dass Selenskyj seine Aufgabe gut erfülle. Er verdiene Unterstützung, sagte der Minister. Das geltende Kriegsrecht in der Ukraine verbietet Wahlen in Kriegszeiten. Begonnen hatte den Krieg Russland.
3: Nach Jahren der Beschleunigung dauern Klageverfahren zu Asylentscheidungen mittlerweile wieder länger. Gut 15 Monate sind es im Schnitt aktuell und damit ein Monat mehr als im vergangenen Jahr. Hintergrund ist die höhere Zahl an Asylklagen insgesamt und auch die Herkunftsländer und wie schwierig damit Entscheidungen sind, spielt eine Rolle. In Rom sorgen Golfkarts gerade für Ärger, weil es immer mehr werden. Schätzungen zufolge sind etwa 400 der Fahrzeuge in der italienischen Stadt unterwegs und befördern Touristen. Taxifahrer und Mietwagenanbieter sind sauer und sprechen mindestens von einer rechtlichen Grauzone. Medienberichten zufolge wurden im September Bußgelder von insgesamt 38.000 Euro verhängt, etwa weil Genehmigungen fehlten.
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2: Der Blick auf die Straßen um gleich 12:03. A5 Karlsruhe Richtung Frankfurt zwischen Kronau und dem Kreuz Waldorf 6 Kilometer stockend. Und A8 Karlsruhe Richtung Stuttgart zwischen Pforzheim West und Pforzheim Süd. Baustelle hier 6 Kilometer stockender Verkehr. Auf dem Autobahnzubringer Rust bitte vorsichtig fahren. Vom Europapark Richtung A5 hat sich ein Unfall ereignet.
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2: In Hinterzarten wird geblitzt beim Birklehof in der 70er-Zone beidseitig und ein 9-Anhängerblitzer wurde uns gemeldet auf der A5 Karlsruhe Richtung Basel nach der Raststätte Bad Bellingen in der 120er-Zone. Alle weiteren Anhängerblitzer, die ihr uns gemeldet habt, findet ihr unter hitradio.de im Verkehrsservice im Web. Kommt gut und sicher an.
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2: Na, ihr Wiesn-Fans da draußen, habt ihr die Lederhose schon wieder im Schrank verstaut? Und das Dirndl, das Oktoberfest in München, ist seit einer Woche Geschichte. Und die Wiesn hat nochmal richtig einen rausgehauen. 7,4 Millionen Besucher, neuer Rekord. Und 6,7 Millionen Maß Bier wurden getrunken. Und bei den Preisen von rund 15 Euro für ein Liter Bier dürfte das nicht nur feuchtfröhlich, sondern auch ein wenig kostspielig gewesen sein. Aber keine Panik, ihr müsst nicht bis zum nächsten Jahr warten. Es gibt noch reichlich Oktoberfeststimmung auch hier in der Region. Im Elsass, ja, da frönt man auch dieser bayerischen Tradition. Da geht die Gaudi weiter. In Hochfelden heute. Und Hochfelden findet ihr nicht so weit weg. Das ist ja so ein bisschen westlich von Brümat. Und Brümat liegt nordwestlich von Straßburg. Also ich denke, eine gute Stunde, etwas so eineinviertel Stunden werdet ihr schon brauchen von Offenburg mit dem Auto aus. 16 bis 20 Uhr ist da heute Oktoberfest in der Brasserie Meteor in Hochfelden. Zum 22. Mal machen die das schon. Und da sorgt die Rockgruppe Flex Machine mit Rockklassikern aus dem Elsass für Stimmung. Also keine Schunkelpflicht. Es darf ordentlich headgebankt werden. Der Bierpreis, der macht's interessant. Das Schossbier gibt's für 4 Euro pro Liter. Ja, da kommt das Oktoberfest in München bei weitem nicht ran. Dazu gibt's bayerische Klassiker auch auf den Teller. Unter anderem aber auch Currywurst, Brezeln, Sauerkraut und so weiter. Weitere Oktoberfesttermine haben wir zum Beispiel noch am 17. Oktober in Straßburg. Das Loftoberfest in der Salle de la Bourse. Los geht's um 17 Uhr. DJ Pedro und DJ Caray sind hier am Start. Auch eine Tombola gibt's. Und am Donnerstag, den 22. Oktober, wird auch nochmal Oktoberfest unter dem Motto Treffest gefeiert. Im Bistro Decalais wird's bayerisch verrückt. Euch erwarten Bier nach deutscher Art, Musik und gesellige Stunden. Der Eintritt kostet hier 10 Euro inklusive kleinem Imbiss. Und gleich geht's bei uns um einen großen Charity-Flohmarkt in Rust heute. Da könnt ihr auf Schnäppchenjagd gehen.

0: Sonntagmittag. Was haben Kinderschuhe, ein Sofa und ein Tellerset gemeinsam? Sie finden sich meistens auf einem Flohmarkt. So heute auch in Rust. Da gibt es nämlich einen großen Charity-Flohmarkt. Organisiert wird der von Marianne Mack vom Verein Santa Isabel. Und Marianne Mack erzählt uns, was es da alles gibt.
1: Ich glaube, Sie finden hier alles, vom Nippes Pippes über Antiquität, über was das Herz begehrt. Möbel, Kleider, jede Menge Geschirr. Wir haben Schmuckabteilung, wir haben eine riesengroße Halle nur mit Kindersachen. Ja, ich freue mich einfach, wenn die Menschen was gefunden haben, mit vollen Tüten aus der Halle gehen.
0: Und das Ganze ist in der Gärtnerei direkt neben dem Europapark. Eintritt und Parken sind kostenlos. Es gibt Essen und Trinken, natürlich. Eine Tombola außerdem, eine Modenschau und ein großes Kinderprogramm. Und natürlich jede Menge Flohmarktschätze. Also perfekt für Schnäppchenleger, Jäger und alle Fans von Bares für Rares.
1: Wir sind total überladen. Es ist unglaublich. Ich glaube, dieses Jahr haben wir den stärksten Flohmarkt, den wir überhaupt nur gestalten können. Also wir haben keine Plätze mehr auf den Tischen. Wir haben keine Plätze mehr in der Möbelhalle, in der Kleiderabteilung. Alles so unglaublich. Viele schöne Dinge, die da angekommen sind. Und es würde mich wundern, wenn nicht jeder irgendwas hier finden könnte.
0: Und ihr tut auch noch was Gutes, denn Charity-Flohmarkt. Die ganzen Sachen wurden gespendet und der Erlös geht an bedürftige Menschen. Und alles, was an diesem Wochenende nicht wegkommt, wird dann auch an soziale Einrichtungen gespendet. Der Charity-Flohmarkt in Ruß direkt neben dem Europapark heute. Eintritt und Parken sind kostenlos.

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2: Ein paar Regentröpfchen gibt es in Huberg gerade, meldet Regina, unsere Wetterwächterin dort. 14 Grad aktuell, bedeckt ist es in Rheinau-Links bei Mona und hat 14 Grad, ebenfalls 13 Grad in Biberach bei Matthias, leicht bewölkt und 12 Grad in Seelbach bei Hildegard, wolkig. Höchsttemperaturen heute so 14, 15 Grad in der Ortenau und im Elsass, dazu ein Sonne-Wolken-Mix, ab und zu mal ein paar Regentropfen, aber überwiegend bleibt es trocken. Auch zum Start in die neue Woche, ebenfalls Sonne und Wolken im Wechsel und wieder bis zu 17 Grad. Es ist 12.30 Uhr.
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2: A5 Karlsruhe Richtung Frankfurt zwischen Kronau und dem Kreuzwaldorf 5 Kilometer stockend. A8 Karlsruhe Richtung Stuttgart zwischen Pforzheim West und Pforzheim Süd wegen der Dauerbaustelle durch die Pforzheimer Senke immer wieder stockender Verkehr. Allen unterwegs eine gute Fahrt.
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2: Ein mobiler Blitzer in Hinterzarten. Beidseitig steht er beim Birklehof in der 70er-Zone und ein neuer Anhängerblitzer wurde von der A5 Karlsruhe Richtung Basel gemeldet, nach der Raststätte Bad Bellingen im 120er-Bereich. Diverse weitere Anhängerblitzer stehen in der Region immer ein paar Tage länger. Ihr meldet sie uns fleißig. Die, die uns bekannt sind, findet ihr im Web unter hitradio.de im Bereich Verkehrsservice aufgelistet. Kommt gut an!
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2: Hallo zusammen, großer Wahlsonntag heute in Offenburg. Oberbürgermeisterwahl, der erste Streich. Ob es einen zweiten gibt, also einen zweiten Wahlgang am 25. Oktober, wird sich zeigen, wenn sich heute keine absolute Mehrheit ergeben sollte für eine der 7 Kandidaten und der eine Kandidatin, die dabei ist. Also insgesamt 7, die heute zur Wahl stehen. Nicht nur die Wahllokale sind geöffnet, sondern ab 13 Uhr auch die Geschäfte. Heute verkaufsoffener Sonntag in Offenburg.

0: Radio Ohr an eurem Sonntagnachmittag. Heute verkaufsoffener Sonntag in Offenburg, zeitgleich Oberbürgermeisterwahl. Und bei einem verkaufsoffenen Sonntag darf zwischen dem Shopping natürlich das ein oder andere auf die Hand zum Essen nicht fehlen. Vor genau einem Jahr war der Offenburger Marktplatz komplett voll mit Ständen des Hamburger Fischmarkts. In diesem Jahr ist da eine Baustelle. Trotzdem, ein klein bisschen Hamburg gibt es momentan in der Innenstadt immer noch. Auch heute noch bei den Raben steht Birk Marx mit seinem Team. Und aus Hamburg war ihm der Weg auf keinen Fall zu weit zu uns.
1: Ja, das war mir persönlich ganz wichtig, hierher zu kommen, weil ich wirklich gerne in Offenburg bin. Es sind hier sehr nette Kunden, die freuen sich auch, dass wir wieder hierher kommen. Und deswegen sind wir hier runtergefahren.
0: Ja, und wir freuen uns auch. Auch heute noch am verkaufsoffenen Sonntag sind die beiden Stände bei den Raben in der Offenburger Innenstadt. Was gibt's denn da Leckeres?
1: Also bei uns gibt's 26 verschiedene Sorten Fisch. Im Brötchen oder auf dem Teller, heiß oder kalt. Und bei meinem Nachbarn gibt es Flammlachs.
0: Lecker. Ein klein bisschen Hamburger Fischmarkt, aktuell heute auch noch auf dem in der Offenburger Innenstadt bei den Raben. Da könnt ihr heute ein Fischbrötchen beim verkaufsoffenen Sonntag genießen.

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1: 11. Oktober 1986. Cyndi Lauper ist mit True Colors neu in den Charts. Billy Steinberg ist Songschreiber. Meistens schreibt er mit seinem Partner Tom Kelly Hits für die ganz Großen. Madonna, Whitney Houston oder auch The Bangles. Er liebt seinen Job. Er kann Geschichten aus der Sicht von anderen erzählen. Darin ist er wirklich gut. Aber so langsam will er auch mal was anderes machen. Er möchte etwas für sich schreiben, aus seiner Sicht, seine Geschichte. Sofort denkt er an seine Mutter. Die macht gerade eine schwere Zeit durch. Man könnte sagen, sie hat eine Identitätskrise. Billy hat das Gefühl, sie verstellt sich. Mit diesem Song möchte er ihr sagen, dass sie so sein kann, wie sie wirklich ist. Als Billy mit dem Song fertig ist, zeigt er ihn Tom und der ist sich sicher, das Ding wird ein Hit. Mit Cyndi Lauper haben sie auch direkt die passende Sängerin gefunden. Durch sie wird der Song vor allem in der queeren Community eine wahre Hymne, die allen Menschen jeder sexuellen Präferenz Hoffnung und Mut macht. Du kannst dich genauso zeigen, wie du bist. So bist du richtig.

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3: Wolkig ist es bei Wetterwächterin Sonja in Gengenbach, 13 Grad hier auf dem Thermometer in Friesenheim. Bei Martin sind es 14 Grad, wolkig. Ja, wolkig ebenfalls auch in Oberschopfheim bei Stefanie, 13 Grad hier gemessen. 14, 15 Grad sind so die Höchsttemperaturen heute, dies und jenseits des Rheins. In der Ortenau und im Elsass dazu Wolken, aber auch mal aufgelockerte Abschnitte mit Sonne. Trocken bleibt es überwiegend, vielleicht kann es mal das ein oder andere Tröpfchen geben, mehr kommt da aber nicht heute von oben runter. Auch zum Start in die neue Woche bleibt es erstmal trocken wieder, ein Sonne-Wolken-Mix am morgigen Montag und bis zu 17 Grad sind drin. Es ist 13 Uhr.
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4: Ich bin Angela Kress. Mehrere verkaufsoffene Sonntage gibt es heute in der Region, in Offenburg, Haslach und Baden-Baden. In Offenburg kann man sich über die Baustellen in der Steinstraße und am Marktplatz bei Führungen informieren. In Haslach ist Herbstfest und Familiensonntag mit Flohmarkt. In Baden-Baden ist in der Innenstadt noch Oldtimer-Treffen mit Modenschau. Gut die Hälfte der Menschen in Deutschland hält sogenannte Brandmauern in der Politik für richtig. Insgesamt 53% sprachen sich in einer Umfrage für die Bild grundsätzlich für solche Selbstverpflichtungen aus. Knapp jeder Dritte hält sie dagegen für falsch. Ursula Winkler berichtet.
5: Die Befragten sind gespalten. Jeder Zweite findet politische Brandmauern richtig, aber gegen wen? Jeder Sechste will sie nach links und rechts. Jeder Vierte nur gegen die AfD, jeder Achte nur gegen die Linke. Die CDU will nun bei einer Präsidiumsklausur ihre jüngsten Wahlschlappen aufarbeiten. Dort könnte die Brandmauer zur AfD ein Thema werden.
4: Noch ein Rentengipfel. Unionsfraktionsvize Winkel sagt Nein und weist damit einen Vorschlag von SPD-Fraktionschef Miersch zurück. Es mache keinen Sinn, nach der Rentenkommission und der politischen Einigung nun neue Akteure einzusetzen. Miersch hatte vorgeschlagen, die Fraktionen und eventuell Ministerpräsidenten bei einem Gipfel einzubinden. Es gab eine politische Einigung zum geplanten Rentenpaket und Arbeitsministerin Baas arbeitet gerade an einem Gesetzentwurf. Sowohl aus der SPD als auch aus der Union gibt es aber nach wie vor Zweifel. Auf dem Weg nach Jemen ist ein Boot mit Migranten aus Djibouti verunglückt. Mindestens 109 Migranten sind ums Leben gekommen. Mehr als 116 Passagiere werden noch vermisst. UN-Angaben zufolge kenterte das Boot. Details sind noch nicht bekannt. Papst Leo muss operiert werden. Bei seinem Sonntagsgebet sagte der 71-Jährige, dass bei ihm ein, Zitat, Knoten in der Lunge entdeckt worden sei. Er befinde sich im Anfangsstadium, so das Oberhaupt der katholischen Kirche weiter.
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3: Der Hitradio OR Verkehrsservice gleich 1:03. A5 Karlsruhe Richtung Frankfurt zwischen Kronau und dem Kreuzwalder 5 Kilometer stockender Verkehr. A8 Karlsruhe Richtung Stuttgart zwischen Pforzheim West und Pforzheim Süd. Die Baustelle durch die Pforzheimer Senke. Hier stockt's auch immer mal wieder. Gute Fahrt allseits.
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3: Mobil geblitzt wird in Hinterzarten am Birklehof in der 70er-Zone beidseitig und ein neuer Anhängerblitzer steht auf der 5 Karlsruhe Richtung Basel nach der Raststätte Bad Bellingen im 120er-Bereich. Weitere Anhängerblitzer, die ihr uns gemeldet habt, findet ihr aufgelistet im Web unter hitradio.de im Verkehrsservice. Kommt gut an!
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3: Und heute Nachmittag steht das erste Spiel nach der Länderspielpause an für den Karlsruher SC. Und es geht auswärts zu St. Pauli. Da steht eine anspruchsvolle Aufgabe bevor. Die Badener sind beim FC St. Pauli zu Gast. Anpfiff im Hamburger Millantor-Stadion ist um 13.30 Uhr, also in knapp einer halben Stunde. Der KSC wartet inzwischen seit 5 Zweitligaspielen auf einen Sieg und will diese Negativserie natürlich heute unbedingt beenden. St. Pauli dagegen ist unter Trainer Marcel Rapp seit 3 Pflichtspielen ungeschlagen. Für die Karlsruher geht es also darum, wieder in die Erfolgsspur zurückzufinden heute Nachmittag und wichtige Punkte mitzunehmen. Einfach wird das am Millantor aber wahrscheinlich nicht. Wir gucken zwischenzeitlich immer mal wieder auf den Spielstand. Wie gesagt, Anpfiff ist um 13.30 Uhr für den KSC.

in Radio Ohr an eurem Sonntagnachmittag. Es gibt einiges, was man so heute noch unternehmen kann. Diverse verkaufsoffene Sonntage, zum Beispiel in Haslach, in Offenburg, in Baden-Baden. Aber auch in Appenweier-Urlofen sind die Geschäfte offen. Das hat einen Grund. Heute und morgen wird da noch Meerrettichfest gefeiert. Das große Meerrettichfest. Also gefeiert wird hier mit ordentlich Würze, bis die Tränen kommen. Und zwar vor Freude zum 75. Mal bereits Meerrettichfest in Appenweier-Urlofen. Seit Jahrzehnten gehört die scharfe Wurzel hier zur Tradition. Und heute könnt ihr erleben, warum Urlofen auch das Meer als Meerrettichdorf bekannt ist. Auf der Festmeile entlang der Hauptstraße wartet ein großer Jahrmarkt mit Verkaufsständen auf euch. Es gibt viel Leckeres zu essen, natürlich viel mit Meerrettich. Und auch für die jüngsten Besucher gibt es natürlich genug Attraktionen. Kulinarisch dreht sich alles um den Meerrettich. Die örtlichen Gastronomen und Vereine servieren verschiedene Spezialitäten von herzhaft bis ganz scharf. Also da dürfte für jeden was dabei sein. Und die Knolle ist ja auch mal richtig gesund. Natürliches Antibiotikum wegen der Senföle. Das wirkt antibakteriell, antiviral. Gegen Erkältungen und Nebenhöhlen. Meerrettich pfeift ordentlich durch, fördert die Durchblutung. Ja, also wenn ihr ein bisschen am Rumschnupfen seid, dann vielleicht mal leckere Prise Meerrettich nehmen. Harnwegsinfektionen, denen beugt es auch vor. Die Senföle wirken hier auch. Und Meerrettich hat viel Vitamin C, sogar mehr als Zitronen. Und stärkt Verdauung und Kreislauf. Also, Meerrettich ist ein gutes Zeug. Dazu kommt heute, wie gesagt, verkaufsoffener Sonntag. Die Geschäfte haben bis 18 Uhr geöffnet in Appenweier-Urlofen. Und Hauptsache, ihr habt viel Platz im Magen bereit gehalten. Wenn ihr heute es nicht schafft, dann könnt ihr morgen auch noch hin. Am Montag noch einmal Meerrettichfest in Appenweier. Dann klingt das mit einem gemeinsamen Mittagessen so langsam aus. Und natürlich kommt da auch wieder Meerrettich auf den Teller. Mehr Tipps und Termine haben wir auch noch. Wir haben zum Beispiel unter anderem den Kinotipp heute noch im Gepäck und Reginas Streaming-Tipp.

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2: Wechselnd bewölkt in Oberkirch bei Wetterwächter Uwe. 14 Grad haben wir hier, auch 14 Grad in Durbach bei Regina. Wechselnd bewölkt, bedeckt in Kippenheim bei Katharina. 15 Grad hat sie auf dem Thermometer. Das sind auch schon so die Höchsttemperaturen, die heute Nachmittag erreicht werden. In der Ortenau und im Elsass Sonne-Wolken-Mix. Bedeckt bleibt es aber überwiegend trocken. Vielleicht mal der ein oder andere Tropfen, aber mehr ist da nicht zu erwarten. Auch zum Start in die neue Woche bleibt es trocken. Sonne und Wolken wechseln sich ab am Montag. Und es sind schon wieder bis zu 17 Grad drin. 13.31 Uhr haben wir's.
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2: A5 Karlsruhe Richtung Frankfurt zwischen Kronau und dem Kreuzwaldorf 5 Kilometer stockend. A8 Karlsruhe Richtung Stuttgart zwischen Pforzheim West und Pforzheim Süd wegen der Dauerbaustelle immer wieder stockender Verkehr. Allseits eine gute Fahrt.
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2: Die Anhängerblitzer, die ihr uns meldet, die stehen ja immer ein paar Tage länger. Alle haben wir aufgelistet im Web unter hitradioohr.de unterm Verkehrsservice. Aktuell steht unter anderem einer auf der 5 Karlsruhe Richtung Basel nach der Raststätte Bad Bellingen in der 120er-Zone und nochmal auf der A5 Karlsruhe Richtung Basel, Höhe Rasthof, Baden-Baden. Ebenfalls 120 sind hier erlaubt. Neu hinzugestoßen ist heute auch einer in Baden-Baden-Oos in der Ooser Hauptstraße, Kolbingplatz an der Kirche. Hier sind 20 erlaubt. Kommt gut und sicher an euer Ziel.
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Heute. Ein neuer Fernwanderweg wird hier eröffnet, der Kinzigtalsteig. Und das sind 153 Kilometer auf 10 Etappen, knapp 5800 Höhenmeter in Auf- und Abstieg. Und der Kinzigtalsteig verbindet 13 Städte und Gemeinden. Das wird heute groß gefeiert. Mehr dazu erfahrt ihr gleich hier bei uns.

0: Hitradio-Ohr an eurem Sonntagnachmittag. Es gibt einen neuen, ziemlich langen Wanderweg. 153 Kilometer auf 10 Etappen, 5800 Höhenmeter in Summe, die man überwindet und 13 Städte und Gemeinden verbindet. Der Fernwanderweg, der Kinzigtalsteig. Heute ist große Eröffnung und Vanessa Kopp ist zuständig für den Kinzigtalsteig. Sie und ihr Team haben ganz schön viel Herzblut in die Eröffnung des neuen Fernwanderwegs gesteckt.
1: Unser Kinzigtalsteig läuft unter dem Motto Steig ein in Schwarzwälder Natur und Kultur. Und genau das transportieren wir auf dem Weg. Entlang des Weges kann man wirklich alles erleben, was den mittleren Schwarzwald ausmacht und besonders macht. Entlang der Strecke werden auch noch Themenkarten aufgebaut, da sind wir gerade noch dran. Also unser Weg verbindet sehr gut Natur und Kultur, sprich es geht nicht nur ums Wandern, natürlich hat es den Fokus, aber auch wirklich um die ganze Tradition und den Brauchtum, den wir hier bei uns im Kinzigtal haben.
0: Natur und Kultur auf über 150 Kilometern, wenn ihr sagt, puh, das ist mir heute too much, das fange ich jetzt heute nicht an. Ihr könnt es heute exklusiv auch mal ganz in klein haben.
1: Damit wir den Gästen die Möglichkeit bieten können, einmal den Weg wirklich zu erleben, kann man in Hausach an dem Tag exklusiv, sage ich mal, den Kinzigtalsteig in 100 Metern ablaufen. Wir werden den sehr klein nachbauen. Die 13 beteiligten Kommunen werden sich entlang des Weges auch präsentieren. Wir werden Brauchtum erlebbar machen mit Trachtentanzgruppen und es wird natürlich auch noch Live-Musik geben.
0: Also den Kinzigtalsteig im Miniaturformat gibt es heute zur Eröffnung sozusagen auch. Zu erkennen ist der Weg am typischen Bollenhut. Er führt euch, wie gesagt, auf 153 Kilometern durch den mittleren Schwarzwald. 13 Ortschaften könnt ihr dabei entdecken. Natur und Kultur in einem auf dem neuen Kinzigtalsteig.

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2: Und da gucken wir mal nach Appenweier zu Michael. Da ist ja heute Meerrettichfest in Appenweier Urlaufen. Leicht bewölkt dort, 14,5 Grad auf dem Thermometer. In Hornberg bei Thomas sind es 11 Grad. Bedeckter Himmel auch in Nonnenweier. Sabrina hat hier 16 Grad auf dem Thermometer. Das ist schon recht viel. Also 14, 15 Grad meist die Höchsttemperaturen heute in der Region. Aber die Wolken sind zwar in der Überzahl, zwischendurch kann sich's aber auch mal ein bisschen auflockern. Da kann schon mal die Sonne durchspitzeln. Es bleibt überwiegend trocken. Auch zum Start in die neue Woche. Sonne und Wolken wechseln sich ab. Morgen bis 17 Grad. Es ist eine Minute nach zwei.
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3: Ich bin Dominik Schweiger. Die letzte und einschneidendste Phase der B33-Sanierung zwischen Guttach und Hornberg steht an. Ursprünglich war die Sperrung für die Sommerferien geplant. Wegen des Waldbrands bei Schramberg musste sie verschoben werden. Jetzt soll der Abschnitt zwischen dem nördlichen Hornberg-Tunnelportal und der Schundelmeier-Kurve vom 23. bis voraussichtlich zum 30. Oktober voll gesperrt werden. Der Verkehr wird weiträumig über die A81 und B462 via Schramberg und Schiltach umgeleitet. Wer gegen eine Asylentscheidung klagt, also beispielsweise einen abgelehnten Antrag, muss wieder länger auf eine Entscheidung warten. Die Verfahren vor deutschen Gerichten dauern mittlerweile im Schnitt mehr als 15 Monate. Fabian Schaffer mit den Einzelheiten.
4: 15,3 Monate dauert ein Asylklageverfahren aktuell im Schnitt. Das ist rund ein Monat länger als im vergangenen Jahr. Zuvor waren die Verfahren 4 Jahre lang immer kürzer geworden. Ein Grund für die längere Verfahrensdauer ist die Zunahme der Zahl der Asylklagen. Besonders lange dauert es in Sachsen und Niedersachsen mit rund 20 Monaten. Deutlich schneller geht es in Bayern. Hier entscheiden die Gerichte im Schnitt nach knapp 11 Monaten.
3: Als Terrorakt gegen Saudi-Arabien und die zivile Luftfahrt hat Außenminister Wadefuhl den Angriff auf den Flughafen in der saudi-arabischen Hauptstadt Riad bezeichnet. Bei der Attacke gestern wurden mindestens 12 Menschen getötet und über 300 weitere verletzt. Das von Saudi-Arabien angeführte Militärbündnis machte die mit dem Iran verbündete Houthi-Miliz für die Attacke auf den Flughafen verantwortlich. Ausgetrocknete Flüsse, schlechte Ernten. Was wir hier im Sommer gesehen haben, trifft Menschen in Krisen- und Kriegsgebieten noch viel härter. Darauf hat Bundespräsident Steinmeier in einer Ansprache zur Woche der Welthungerhilfe hingewiesen. Menschen in armen Regionen litten besonders unter Ernteausfällen. Als positives Beispiel nannte er ein Projekt in der Zentralafrikanischen Republik. Dort sei es gelungen, widerstandsfähige Samen anzubauen und auch zu verkaufen. In Rom sorgen Golfkarts gerade für Ärger, weil es immer mehr davon werden. Schätzungen zufolge sind etwa 400 der Fahrzeuge in der italienischen Stadt unterwegs und befördern Touristen. Taxifahrer und Mietwagenanbieter sind sauer und sprechen mindestens von einer rechtlichen Grauzone. Medienberichten zufolge wurden im September Bußgelder von insgesamt 38.000 Euro verhängt, etwa weil Genehmigungen fehlten.
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2: Der Hitradio OR Verkehrsservice um 2:05. A5 Karlsruhe Richtung Frankfurt zwischen Kronau und dem Kreuzwalder 4 Kilometer stockend und A8 Karlsruhe Richtung Stuttgart zwischen Pforzheim West und Pforzheim Süd wegen der Dauerbaustelle immer mal wieder stockend zwischendurch. Gute Fahrt!
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2: Neuer mobiler Blitzer gemeldet auf der B31A Freiburg Richtung Titisee nach dem Kappler Tunnel. Hier sind 80 erlaubt. Alle Anhängerblitzer, die ihr uns gemeldet habt, findet ihr im Web unter hitradio.de im Verkehrsservice. Gute Fahrt!
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2: Kurzer Blick in die zweite Fußball-Bundesliga. Da spielt der Karlsruher SC ja heute auswärts beim FC St. Pauli. Im Hamburger Millerntor-Stadion sind etwas mehr als 35 Minuten gespielt. Und seit etwa 33 Minuten steht es 1:0 für die Gäste vom FC St. Pauli. Wir halten euch natürlich hier weiterhin auf dem Laufenden.

0: Harry Styles und American Girls bei Hitradio OA. Am Sonntagnachmittag, während manche Drohnen ja mittlerweile schon in Privatbesitz sind, weil sie so klein sind mittlerweile, um Urlaubsbilder zu machen, gibt es ein Exemplar im Elsass, das nicht draußen am Himmel rumfliegt, sondern lieber unter Tage geht. Und zwar richtig tief. In Sainte-Marie-aux-Mines im Elsass ist jetzt eine technische Premiere gelungen. Zum ersten Mal hat ein Forscherteam eine Spezialdrohne durch ein historisches Bergwerk gesteuert. Die Grube Gabe Gottes. Dort wurden jahrhundertelang Silber, Blei und Kobalt abgebaut. Und die Drohne, die hat es in sich, die kostet mal schlappe 100.000 Euro, hat 4K-Kameras an Bord und tastet mit Lasertechnik die Stollen ab. So entsteht ein dreidimensionales Modell von dem Bergwerk, inklusive winziger Unebenheiten, alter Werkzeugspuren und so weiter. Also quasi Google Maps für den Untergrund. Das Ganze soll Geologiestudenten helfen, aber auch das historische Bergbauerbe bewahren. Langfristig soll das Bergfest sogar virtuell mit einer VR-Brille erkundbar sein. Also praktisch, Helm virtuell aufsetzen, Brille nur virtuell aufsetzen und schon geht's unter Tage, ganz ohne sich schmutzige Schuhe zu holen. Geschätzt hat der Stollen 300 Kilometer im Silbertal. Hat die 100.000-Euro-Drohne, glaube ich, noch ordentlich was zu tun. Apropos Kamera und Filmen, das bringt uns ins Kino. The Social Reckoning ist angelaufen. Da geht es um fragwürdige Praktiken des Social Networks Facebook. Und wir haben schon mal reingeschaut für euch.
1: Frances Hogan arbeitet bei Facebook. Und was sie dort in internen Unterlagen entdeckt, will sie nicht für sich behalten.
2: Also was ist das Problem?
3: Es hat sich was verändert.
4: Die Cops sind wie Arschlöcher, weil ich weiß bin.
3: Ich wollte rausfinden, wer meine Freundin radikalisiert hat.
2: Und?
3: Wir waren es.
1: Sie wendet sich an den Journalisten Jeff Horwitz.
3: Sie nennen nicht meinen Namen und alles ist vertraulich.
1: Gemeinsam suchen sie nach Belegen. Dabei wächst der Druck auch von Seiten des Konzerns.
5: Mark, wir wollen gegen Hassreden vorgehen. Und du willst sie noch anfachen und auf die Spitze treiben?
3: Wir haben 102 Stunden, alles zusammenzutragen. Beweise zu Drogenkartellen und eine Studie, die nie veröffentlicht wurde, zu Instagram und mentalen Problemen bei Teenagern.
1: Aus ihrer Recherche werden die Facebook-Files.
3: Wie schwer ist es, Leute mit Macht zu überzeugen, ihr Verhalten zu ändern?
1: Der Film fragt, was passiert, wenn eine Plattform ihre Risiken kennt, die Menschen am Bildschirm aber nicht.
6: Jeder kann posten, was er will. Wir sind nicht Schiedsrichter, wir sind der öffentliche Raum.
7: Bist du verrückt? Du bist wie ein Schülerlotse, der vor der Schule steht, aber du machst gar nichts mit deinen Armen. 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
2: Bei Wetterwächterin Heike in Lahr 15 Grad, in Hausach bei Stefan sind 14 Grad. Es bleibt heute überwiegend trocken, ein paar Tröpfchen können mal kommen von oben, aber viel ist das nicht. Ansonsten wechseln sich Wolken und Sonne am Nachmittag ab. Höchsttemperaturen so um 15 Grad. Die neue Woche startet trocken mit einem Mix aus Sonne und Wolken bis 17 Grad.
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2: A5 Karlsruhe Richtung Frankfurt, zwischen Kronau und dem Kreuzwaldorf 4 Kilometer stockender Verkehr. A8 Karlsruhe Richtung Stuttgart, zwischen Pforzheim West und Pforzheim Ost 3 Kilometer stockend. Wegen der Dauerbaustelle dort allen unterwegs eine gute Fahrt.
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2: Ein mobiler Blitz

0: Blitzer in der 40er-Zone. Alle Anhängerblitzer, die länger stehen, die ihr uns gemeldet habt, findet ihr im Web aufgelistet unter hitradio.de im Verkehrsservice.
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0: Und es ist gerade Halbzeit bei der zweiten Fußball-Bundesliga-Partie zwischen dem FC St. Pauli und dem Karlsruher SC. Gleich geht's weiter mit der zweiten Halbzeit. Es steht zur Mitte 1:0 für die Gastgeber des FC St. Pauli. Mal gucken, ob die Badener anschließen können in der zweiten Halbzeit. Wir halten euch auf dem Laufenden.

0: Holly Humberstone, To Love Somebody. Ihr hört Hitradio Ohr. Einfach näher dran am Sonntagnachmittag. Ich hatte es neulich mit einer Kollegin davon, wie das jetzt funktioniert. Da ist die Tochter in die 5. Klasse gekommen und muss jetzt den Schulweg allein sozusagen bewältigen mit dem Radl oder mit dem Roller zum Oak-Gymnasium nach Offenburg. Aber das funktioniert super. Also es kriegt super hin, mit einer Freundin unterwegs, morgens und so weiter. Ist aber bei allen nicht so leicht. Denn ganz oft gibt es den Satz, Mama, Papa, kann mich jemand zur Schule fahren, bitte? Vor allem, wenn das Wetter vielleicht nicht gerade so hübsch ist. Ein Satz, den morgens wahrscheinlich viele von euch mit Kindern zu hören bekommen. Wenn gefühlt aber die halbe Nachbarschaft genau denselben Plan hat, also die lieben Kleinen an der Schule abzusetzen, dann kann es vor der Schule morgens schon mal ziemlich voll werden und sich ein kleines Verkehrschaos ausbreiten. Und das bringt einige Risiken mit sich, sagt auch Andreas Müller vom ADAC Südbaden.
1: Man nimmt seinen Kindern auch so ein Stück weit die Möglichkeit, selbst Verkehrskompetenzen aufbauen zu können, den Schulweg proaktiv, eigenmotiviert mit anderen Schulkindern oder Klassenkameraden, Kameradinnen vielleicht zu vollziehen. Und das führt letztendlich immer wieder vor diesen Schulen dann zu Verkehrssituationen, die auf den ersten Blick gefährlich erscheinen, die sicherlich auch gefährlich werden können, wenn Eltern dann grobe Verkehrsregeln missachten. Aber zum Glück, toi toi toi, halten sich hier die Unfallzahlen, die Unfallstatistiken sehr begrenzt.
0: Um den Eltern und Kindern Sicherheit zu geben, schlägt der ADAC vor, sich zusammenzutun mit Aktionen wie einem Laufbus, was mit einem handelsüblichen Bus nicht sehr viel zu tun hat.
1: Das heißt, Schüler treffen sich zu einem festgelegten Zeitpunkt an einer Laufbushaltestelle in Gruppen, um dann gemeinsam die letzten 500 oder gar 1000 Meter gemeinsam als Gruppe zur Schule zu laufen.
0: Zu laufen. Wichtig, laut Müller auch, helle Kleidung für die Kids, und er hat noch weiter Tipps. Helle Kleidung, ja, wir haben Herbst, es ist morgens noch dunkel dann.
1: Bitte nehmt euch die Zeit, übt mit euren Kindern schon in der ersten Klasse den selbstverantwortlichen Weg zur Schule zu Fuß ein. Macht eure Kinder darauf aufmerksam, auf unübersichtlichere Stellen, wo sich Gefahrenpotenziale ergeben können. Nutzt die Möglichkeiten, Schulwege zu finden, die sicher sind. Die Eltern sollten bitte unter allen Umständen, zu allen Situationen Vorbilder sein.
0: Das versteht sich natürlich von selbst. Also es muss nicht immer das Elterntaxi sein. Musik von Prince and the New Power Generation, Diamonds and Pearls, ein Klassiker aus den 90ern hier bei Hitradio Ohr.

0: Pets Eye und Animal bei Hitradio Ohr. Es sieht leider nicht so aus, als könnte der Karlsruher SC heute auswärts seine Negativserie beenden. Beim Spiel gegen den FC St. Pauli im Hamburger Millerntor-Stadion. Wir sind in der zweiten Halbzeit und es ist das zweite Tor gefallen. Jetzt im Spiel ebenfalls nochmal für die Gastgeber des FC St. Pauli. Es steht also aktuell 2:0 gegen den Karlsruher SC.
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2: In Bad Griesbach-Hammers wechselnd bewölkt, 12 Grad, meldet Meinrad und Wetterwächter Werner aus Lichtenau meldet 14 Grad, bedeckten Himmel. In Kehl bei Nikita sind es 14 Grad, wechselnd bewölkt, so 14, 15 Grad. Das sind auch die Höchsttemperaturen heute Nachmittag. Wolken und sonnige Abschnitte wechseln sich ab. Es bleibt überwiegend trocken, bis auf ein paar Tröpfchen hier und da vielleicht. Ansonsten starten wir auch trocken in die neue Woche mit einem Mix aus Sonne und Wolken und ein paar Grad mehr. Morgen wären es durchaus mal bis zu 17 Grad. Es ist 15 Uhr.
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3: Ich bin Dominik Schweiger. Bei der Oberbürgermeisterwahl in Offenburg sind heute rund 500 Wahlhelfer im Einsatz. 42 Wahllokale und 18 Briefwahlbezirke gibt es. Ab 18 Uhr werden die Ergebnisse auf einer LED-Wand auf dem Rathausplatz übertragen. Das vorläufige Endergebnis soll gegen 19.30 Uhr feststehen. Erreicht heute keiner der 7 Kandidaten die absolute Mehrheit, geht's am 25. Oktober in die Stichwahl. SPD-Fraktionschef Miersch will die Blockade bei der Rentenreform mit einer größeren Gesprächsrunde lösen. Noch vor einem Kabinettsbeschluss könnten die Fraktionen und die Ministerpräsidenten mit einbezogen werden, sagte er der Zeit. Im Kern streitet die Koalition darüber, ob die abschlagsfreie Rente nach 45 Beitragsjahren abgeschafft werden soll. Die CDU-Spitze berät in einer Sondersitzung über die Folgen von 3 verlorenen Landtagswahlen und ihren schlechten Umfragewerten. Generalsekretärin Hoppermann hat vor dem Treffen angekündigt, verlorenes Vertrauen zurückgewinnen zu wollen. Dabei soll der Alltag der Menschen im Mittelpunkt stehen. Auch der Umgang mit der AfD dürfte Thema sein. Die Beratungen sollen bis morgen dauern. Papst Leo muss operiert werden. Bei seinem Sonntagsgebet hat er bekannt gegeben, dass man bei ihm einen Knoten in der Lunge entdeckt habe. Es sei aber noch im Anfangsstadium. Claudia Wächter berichtet aus Rom.
4: Leo wirkte ruhig und gefasst, sagte, die Ärzte haben mir zu einer OP geraten, um den Knoten zu entfernen. Der Eingriff soll in den kommenden Tagen über die Bühne gehen. Weitere Einzelheiten nannte er nicht und viele Gläubige hier auf dem Petersplatz mussten erst einmal die Luft anhalten, waren völlig überrascht. Leo schien immer fit, er spielt Tennis, hat sogar ein eigenes Fitnessstudio hier in seinem Apartment und eigentlich steht für den kommenden Monat eine Reise nach Südamerika auf seinem Programm.
3: Heute wird in der Fußball-Bundesliga der 5. Spieltag abgeschlossen. Jetzt ab 15.30 Uhr hat Köln im Rhein-Derby Gladbach zu Gast. Die Borussen haben aus den ersten 4 Spieltagen noch keinen Punkt mitgenommen und sind Tabellenletzter. Um 17.30 Uhr empfängt dann noch Freiburg Schalke.
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2: Der Hitradio OR Verkehrsservice. Gleich haben wir es 3:04. A5 Karlsruhe Richtung Frankfurt zwischen Kronau und dem Kreuz Waldorf 5 Kilometer stockend. A8 Karlsruhe Richtung Stuttgart zwischen Pforzheim West und Pforzheim Ost. Die Baustelle dort 3 Kilometer stockender Verkehr. Gute Fahrt.
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2: Mobile Blitzer auf der B31A, Freiburg Richtung Titisee nach dem Kappler-Tunnel. Hier sind 80 erlaubt und in Freiburg in der Uffhauser Straße in der 40er-Zone wurde mobiler Blitzer gemeldet. Diverse Anhängerblitzer stehen auch rum. Die ihr uns gemeldet habt, findet ihr unter hitradio.de im Verkehrsservice. Aktuell ist ein neuer dazugekommen in Baden-Baden-Oos in der Ooser Hauptstraße, Kolbingplatz an der Kirche. Hier sind 20 erlaubt. Wenn ihr neue entdeckt, gerne melden per WhatsApp 0173 104 33 und die 11, direkt eine Meldung ins Studio schicken oder auch per Mail an studio@hitradio-ohr.de.
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2: Hallo zusammen, wir blicken noch mal kurz auf den Stand beim Bundesligaspiel FC St. Pauli gegen Karlsruher SC. Die Baden ja sind ja auswärts in Hamburg zu Gast, können ihre Negativserie aber wohl nicht unterbrechen, so wie es aktuell aussieht. Es steht 2:0 für die Gastgeber vom FC St. Pauli.

0: Hit Radio Ohr, einfach näher dran an eurem Sonntagnachmittag. Den Kinotipp hatten wir ja schon. The Social Reckoning ab sofort zu sehen im Kino. Unter anderem aber auch Digger beispielsweise, Verity, dunkle Geheimnisse, eiserne Wildnis, Heart of Beast mit Brad Pitt, Action, Survival Action im Kino. Oder auch Shaun das Schaf, Spuk im Kürbisfeld, passend zu Halloween. Wenn ihr euch aber nicht ins Kino bewegen wollt, könnt ihr natürlich auch auf der heimischen Couch bleiben. Da hat Regina für euch mal einen Streaming-Tipp.
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3: Ich habe wieder was Neues gefunden auf Netflix. Eine türkische Serie, die super spannend ist. Die Malerin Funda kämpft nach der Geburt ihres Kindes damit, ihre Mutterrolle, ihre Ehe und ihre Karriere als Künstlerin unter einen Hut zu bekommen. Um wieder ungestört malen zu können, stellt die Familie eine Nanny ein, die geheimnisvolle Nazli. Und es stellt sich schnell raus, dass nicht nur Nazli ein großes Geheimnis hat.
4: Wir haben bis jetzt noch keinen Babysitter gefunden, aber das kommt noch. Ehrlich gesagt frage ich mich, wo mein altes Ich überhaupt abgeblieben ist.
5: Ja. Das geht mir ganz genauso.
6: Wem kann man denn schon diese Prinzessin anvertrauen?
7: Möchtest du Marvis Kindermädchen werden? Willst du irgendwann auch welche haben?
8: Ich werde leider keine Kinder bekommen können.
9: Jetzt sagt Mama.
5: Wir müssen jemand anderen finden. Funda, das geht mit ihr nicht.
10: Es ist so einfach zu glauben, dass jede Frau Mutter werden kann. Manche Frauen haben kein Gespür dafür.
11: So wie ich etwa.
5: Ich mache mir irgendwie ein bisschen Sorgen um Funda.
12: Ich dachte, ich hätte alles im Griff.
3: 8 Folgen Psycho-Thriller, keine Fremde. Eine super spannende Serie über Familie, Betrug, Lügen und Manipulation könnt ihr euch jetzt auf Netflix anschauen. Und egal, was ihr macht, ich wünsche euch wie immer ein schönes Wochenende und ganz viel Spaß beim Gucken.
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3: Wetterwächter Peter meldet in Ettenheim 15 Grad, bedeckter Himmel. In Leutesheim bei Werner sind es ebenfalls 15 Grad, bedeckt, wechselnd bewölkt. In Haslach bei 13 Grad. Danke Petra für die Wettermeldung. Obitz kriegt ihr alle aufs Konto. Heute 15 Grad, so die Höchsttemperaturen in der Ortenau und im Elsass. Dazu Wolken im Wechsel, mal mit aufgelockerten Abschnitten, wo auch mal die Sonne durchblitzt. Temperaturen morgen zum Start in die neue Woche ein paar Grad mehr. So um 17 Grad, es bleibt trocken bei einem Sonne-Wolken-Wechsel. Es ist 15.30 Uhr.
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3: A5 Karlsruhe Richtung Basel zwischen Lahr und Ettenheim sowie zwischen Herbolzheim und Riegel immer mal wieder stockender Verkehr. A5 Karlsruhe Richtung Frankfurt zwischen Kronau und dem Kreuz Waldorf Unfall, hier 4 Kilometer stockend. Und A8 Karlsruhe Richtung Stuttgart zwischen Pforzheim West und Pforzheim Ost, die Dauerbaustelle in der Pforzheimer Senke, 3 Kilometer stockender Verkehr.
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3: B31A Freiburg Richtung Titisee nach dem Kappler Tunnel wird geblitzt. 80 sind hier erlaubt und in Freiburg in der Uffhauser Straße in der 40er-Zone mobiler Blitzer. Diverse Anhängerblitzer stehen auch in der Region. Die, die ihr uns gemeldet habt, findet ihr im Web unter hitradio.de im Verkehrsservice. Kommt gut und sicher an euer Ziel.
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3: Und es gab irgendwie noch 7-8 Minuten Nachspielzeit. Das hat am Endergebnis aber nichts mehr geändert. In der zweiten Fußball-Bundesliga konnte der Karlsruher SC seine Niederlagsserie bislang nicht stoppen. Heute waren die Badener auswärts zu Gast beim FC St. Pauli. Und im Millerntor-Stadion in Hamburg endete die Partie, kurz vor ein paar Minuten war das erst, mit 2:0 für die Gastgeber.

0: an eurem Sonntagnachmittag. Gut zwei Stunden, naja, zwei Minuten, zwei Stunden und 20 Minuten auf jeden Fall haben die Barlokale in Offenburg noch geöffnet bis 18 Uhr. Es ist Oberbürgermeisterwahl in Offenburg heute. 6 Kandidaten und eine Kandidatin stehen zur Wahl im ersten Wahlgang. Vielleicht bleibt es beim ersten Wahlgang, wer weiß es. Da muss einer von denen die absolute Mehrheit bekommen. Wenn das nicht der Fall ist, dann wird es einen zweiten Wahlgang am 25. Oktober geben. Aber jetzt gucken wir erstmal heute. Es wird schon spannend werden und wir haben uns im Vorfeld mal umgehört unter den Offenburgern, wie sie sich den neuen Oberbürgermeister oder die neue Oberbürgermeisterin denn so wünschen. Also was müssen die mitbringen so rein menschlich?
1: Also ich würde sagen, auf jeden Fall nett erstmal, auch quasi zuhörend.
2: Aufgeschlossen, menschlich. Nah an den Leuten vielleicht, erreichbar.
3: Oh, der soll offen sein, der soll auf die Bevölkerung zugehen, präsent sein in verschiedensten Ortsteilen, verschiedenen Veranstaltungen. Und das habe ich die letzten 8 Jahre ein bisschen vermisst.
0: Die Themen im Wahlkampf, die waren recht vielfältig. Sicherheit in der Innenstadt beispielsweise, Parken und Verkehr, bezahlbarer Wohnraum. Dann Projekte, Großprojekte wie die Landesgartenschau beispielsweise waren ein Thema, aber auch Hitzeschutz in der Stadt, die Zukunft der Innenstadt generell. Wir haben bei den Offenburgern auch mal nachgefragt, was ihnen denn da so speziell unter den Nägeln brennt.
4: Das ist alles mit Begrünung und so, das hat man ja den Sommer jetzt auch gemerkt, ne? Und ob sie das aber dann hinkriegen, weiß man ja auch nicht, gell? Was sie jetzt versprechen und vielleicht gar nicht machen können.
5: Ich habe nicht einmal ein Lebensmittelgeschäft rechts in der Stadt. Alle wollen nur Nuss in die großen Geschäfte und die kleinen haben sie kaputt gemacht.
3: Also wir stehen hier in der Langen Straße. Da fällt mir einiges ein, was zumindest Begrünung tatsächlich angeht, Entsiegelung. Und im Sommer kann man hier eigentlich nicht langlaufen. Das wäre schön, tatsächlich in der Innenstadt mehr grün.
1: Und das Schiller-Gymnasium soll bitte auch mehr Bäume kriegen. Wir haben einen riesen Pflasterhof und da soll ein bisschen mehr geschehen, damit da im Sommer nicht so heiß sein wird.
6: Dieses zu betoniert sein der Stadt, Parkplatzsituation für Hitzetage, dass man

0: sich da aufhalten kann. Also in der Stadt ist ja gar nichts. Ja, auch Verkehrssituation. Also ich bin eher dafür, dass die Stadt autofreier wird und mehr für den Menschen gemacht wird als fürs Auto.
1: Ja, das Thema mit der Hitze wird uns weiterhin begleiten. Heißer Wahlkampf, den gab es auch. Und heute kriegen wir mal ein erstes Ergebnis. Ob es schon ein Endergebnis sein wird, wir werden sehen. Wir bleiben hier bei Hitradio Ohr für euch, aber natürlich am Ball, halten euch auf dem Laufenden, liefern die Hintergründe, Entscheidungen, ordnen für euch das alles ein. Ab 16 Uhr hier in unserem Wahlspezial.
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0: The Cranberries und Animal Instinct hier bei Hitradio.
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3: So, die Höchsttemperaturen mit 15 Grad hätten wir in Meißenheim, Aachen, Lahr und Wolfach. Naja, Wolfach noch nicht, aber in Kippenheim soweit erreicht mit 15 Grad. Danke Jean, Hubert, Patrick und Tatjana für eure Wettermeldungen. Silvia in Wolfach meldet 11 Grad. Es ist wechselnd wolkig. Bis auf ein paar Tröpfchen bleibt es aber am Nachmittag, am Abend und in der Nacht auch überwiegend trocken. Die neue Woche startet mit einem Sonne-Wolken-Mix und bis zu 17 Grad. Das war's von mir, Verena Bücher. Ich wünsche euch noch einen schönen Restsonntag. Und gleich noch spannende Stunden in unserem Wahlspezial zur Offenburger Oberbürgermeisterwahl mit Kollege Alexander Groschop und Yvonne Stolz.
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4: Ich bin Dominik Schweiger. Die letzte und einschneidendste Phase der B33-Sanierung zwischen Guttach und Hornberg steht an. Ursprünglich war die Sperrung für die Sommerferien geplant. Wegen des Waldbrands bei Schramberg musste sie verschoben werden. Jetzt soll der Abschnitt zwischen dem nördlichen Hornberg-Tunnelportal und der Schundelmeier-Kurve vom 23. bis voraussichtlich zum 30. Oktober voll gesperrt werden. Der Verkehr wird weiträumig über die A81 und B462 via Schramberg und Schiltach umgeleitet. Gut die Hälfte der Menschen in Deutschland findet politische Brandmauern richtig. In einer Umfrage für die Bild haben sich 53% dafür ausgesprochen, knapp ein Drittel dagegen. Gegen welche Parteien eine Zusammenarbeit ausgeschlossen werden sollte, ist allerdings umstritten. Jeder Vierte will eine Brandmauer nur gegen die AfD, jeder Achte nur gegen die Linke. Der Umgang mit der AfD könnte auch bei der laufenden CDU-Klausur Thema werden. US-Präsident Trump hat einen Dieseldeal mit Kreml-Chef Putin verkündet und einen neuen Präsidenten für die Ukraine gefordert. Er wirft Zelensky vor, mit Angriffen auf russische Raffinerien zur Dieselknappheit beizutragen. Die Spritpreise sind aber vor allem durch den Iran-Krieg gestiegen. Die Bundesregierung will an den Sanktionen gegen Moskau festhalten. Ausgetrocknete Flüsse, schlechte Ernten. Was wir hier im Sommer gesehen haben, trifft Menschen in Krisen- und Kriegsgebieten noch viel härter. Darauf hat Bundespräsident Steinmeier in einer Ansprache zur Woche der Welthungerhilfe hingewiesen. Menschen in armen Regionen litten besonders unter Ernteausfällen, hieß es. In Rom sorgen Golfkarts gerade für Ärger, weil es immer mehr davon werden. Schätzungen zufolge sind etwa 400 der Fahrzeuge in der italienischen Stadt unterwegs und befördern Touristen. Taxifahrer und Mietwagenanbieter sind sauer und sprechen mindestens von einer rechtlichen Grauzone. Medienberichten zufolge wurden im September Bußgelder von insgesamt 38.000 Euro verhängt, etwa weil Genehmigungen fehlten.
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6: Hallo hinterm Lenkrad. Auf der A5 in Richtung Süden dauert es länger. Also Karlsruhe Richtung Basel zwischen Offenburg und Lahr abschnittsweise stockend und dann weiter auch noch bei Ettenheim 2 Kilometer stockend und noch ein Stück weiter zwischen Herbertsheim und Riegel im Baustellenbereich. Immer wieder Stop and Go.
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6: Die Blitzer stehen an der B31A Freiburg in den Schwarzwald rein nach dem Kappler-Tunnel, Tempo 80. Dann in Freiburg an der Uffhauser Straße, 40er Bereich und in Offenburg in der Werder Straße. Nochmal Tempo 40. Kommt gut durch.
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6: 2 Stunden noch, knapp 2 Stunden wird gewählt, dann schließen die Wahllokale in Offenburg. Alle Stimmen, alle Stimmungen und vor allem brandaktuelle Infos bekommt ihr hier auf Hitradio OR. Bis rein in den Abend. Jetzt erstmal die musikalische Nachmittagsversorgung. J-Lo gleich mit David Guetta und hier ist Justin Timberlake. Ich bin Alex Kroschapai.

0: Die Oberbürgermeisterwahl in Offenburg.
1: Auf Hitradio Ohr das Wahlspezial den ganzen Nachmittag und rein in den Abend, bis wir die Ergebnisse haben. Außerdem alle Stimmen und Stimmungen. Ich war vor gut einer Stunde unterwegs in der Offenburger Innenstadt. Es ist bumsvoll, sicher nicht nur wegen der Wahl. Der verkaufsoffene Sonntag könnte vielleicht auch noch dazu beitragen, dass der ein oder andere mehr in die Wahllokale geht. Yvonne, du warst gerade eben noch unterwegs.
2: Absolut, und ich würde sagen, das gute Wetter, es regnet ja nicht, spielt auch nochmal mit rein. Ich war am Anna von Heimburg Haus, das ist da hinten beim Vinzentiusgarten, und da muss ich sagen, war doch für diese Uhrzeit gut was los. Also immer so schubweise kamen die Wähler dann raus.
1: Stimmen aus der Bevölkerung gleich in der nächsten halben Stunde auf Hitradio und natürlich später dann auch die Reaktionen der Kandidatinnen und Kandidaten zur Oberbürgermeisterwahl auf Hitradio Ohr.

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2: 16.31 Uhr, Hammers, und der Himmel ist überwiegend bewölkt. Zum Beispiel im Bühlertal 15 Grad, es meldet Elke. Biberach 13 Grad, wechselnd bewölkt bei Lea, und in Meißenheim 14 Grad, sagt Nancy. Für heute sind die Maxi-Werte damit erreicht. Die neue Woche wird freundlicher, der Oktober dann golden. Morgen sind schon 18 bis 19 Grad möglich und in der Wochenmitte sonnige 20 Grad.
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2: Einiges los auf der A5 in Fahrtrichtung Süden, also Karlsruhe Richtung Basel. Aktuell zwischen Lahr und Ettenheim sowie zwischen Herbolzheim und Riegel. Stockender Verkehr abschnittsweise. Und dann haben wir noch mal ein bisschen Stop and Go in Höhe Thieningen.
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2: Geblitzt wird an der B31A Freiburg-Rhein Richtung Schwarzwald nach dem Kappler-Tunnel. In Freiburg an der Uffhauser Straße und in Offenburg an der Werder Straße. Das ist eine 40er-Zone. Kommt gut an.
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2: Wir sind näher dran für euch. Das geht bis rein in den Abend, bis wir dann die Ergebnisse haben. Und natürlich alle Stimmen und Stimmungen auf Hitradio Ohr.

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1: Auf Hitradio Ohr bis rein in den Abend bekommt ihr bei uns alle Informationen und alle Stimmen. Es sind ja 7 Namen auf den Wahlzetteln. Noch bis 18 Uhr wird abgestimmt. Wer folgt auf Marco Steffens als Oberbürgermeister oder Oberbürgermeisterin? Bei 7 Namen, wie schwer fällt da die Entscheidung?
2: Mir fiel es gar nicht so leicht, weil einige Kandidaten, ja, denen habe ich mir nicht viel Chancen erhofft. Von daher wollte ich die auch nicht wählen. Und die dann übrig geblieben sind, es war nicht leicht. Die haben zwar viel Wahlkampf gemacht, aber man kann immer so schlecht hinter die Fassade sehen.
3: Also es war schon zwischen ein paar Kandidaten eine schwierigere Wahl, aber einige konnte ich direkt ausschließen.
4: Ja, ich habe mir diese Kandidatenvorstellung angeguckt und dann war es eigentlich relativ klar schon.
5: Ich denke nicht, dass es in die zweite Wahlrunde geht. Ich glaube, es wird eindeutig sein. Ja, viel eher leicht, würde ich sagen. Wobei, ja, muss mich vorher ein bisschen erkundigen.
6: Sehr leicht, tatsächlich. Also ich habe mich auch nur mit 2 Kandidaten so richtig beschäftigt und da eigentlich relativ schnell die Wahl getroffen.
7: Ich bespreche eigentlich alles mit meiner Frau. Wir haben uns intensiv drüber unterhalten und genau, wir haben jetzt auch gleich gewählt.
1: Soweit aktuelle Stimmen von heute Nachmittag von den Offenburger Wahllokalen. Stichwahl oder nicht, wir werden es erfahren. Heute Abend im Wahlspezial auf Hitradio Ohr.

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2: Es ist überall bewölkt, aber halt auch trocken heute Nachmittag. So kann man schon noch raus. In Offenburg noch eine Stunde verkaufsoffen. Es gibt Live-Musik in der Stadt Biberach. 14 Grad Wolken bei Jasmin. Der Topwert kommt von Klaus in Oberkirch. Er hat windgeschützte 16 gemessen. Die neue Woche wird freundlicher mit mehr Sonne. Richtung Mittwoch peilen wir nochmal die 20 Grad an.
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3: Ich bin Dominik Schweiger. Bei der Oberbürgermeisterwahl in Offenburg sind heute rund 500 Wahlhelfer im Einsatz. 42 Wahllokale und 18 Briefwahlbezirke gibt es. Ab 18 Uhr werden die Ergebnisse auf eine LED-Wand auf dem Rathausplatz übertragen. Das vorläufige Endergebnis soll gegen 19.30 Uhr feststehen. Erreicht heute keiner der 7 Kandidaten die absolute Mehrheit, geht's am 25. Oktober in die Stichwahl. Finanzminister Klingbeil hat eine gerechtere Erbschaftssteuer gefordert. Große Betriebsvermögen würden oft nahezu steuerfrei vererbt, während kleinere Erbschaften besteuert würden. Das verschärfe die Ungleichheit, so der SPD-Chef. Das Bundesverfassungsgericht prüft ab morgen, ob die unterschiedliche Behandlung von Betriebs- und Privatvermögen mit dem Grundgesetz vereinbar ist. Sobald der rechtliche Rahmen geklärt ist, will die SPD ihre Reformvorschläge umsetzen. Friedenspreisträger Philip Sands hat Deutschlands Zurückhaltung gegenüber Israel im Gaza-Krieg kritisiert. Bei der Preisverleihung in der Frankfurter Paulskirche hat der Jurist und Autor von einem unanständigen Schweigen gesprochen. Kritik an Israel dürfe nicht automatisch als antisemitisch gelten. Sands ist mit dem Friedenspreis des Deutschen Buchhandels ausgezeichnet worden. Die CDU-Spitze berät in einer Sondersitzung über die Folgen von 3 verlorenen Landtagswahlen und ihren schlechten Umfragewerten. Generalsekretärin Hoppermann hat vor dem Treffen angekündigt, verlorenes Vertrauen zurückgewinnen zu wollen. Dabei soll der Alltag der Menschen im Mittelpunkt stehen. Auch der Umgang mit der AfD dürfte Thema sein. Die Beratungen sollen bis morgen dauern. Papst Leo muss operiert werden. Bei seinem Sonntagsgebet hat er bekannt gegeben, dass man bei ihm einen Knoten in der Lunge entdeckt habe. Es sei aber noch im Anfangsstadium. Claudia Wächter berichtet aus Rom.
4: Leo wirkte ruhig und gefasst, sagte. Die Ärzte haben mir zu einer OP geraten, um den Knoten zu entfernen. Der Eingriff soll in den kommenden Tagen über die Bühne gehen. Weitere Einzelheiten nannte er nicht und viele Gläubige hier auf dem Petersplatz mussten erst einmal die Luft anhalten, waren völlig überrascht. Leo schien immer fit, er spielt Tennis, hat sogar ein eigenes Fitnessstudio hier in seinem Apartment. Und eigentlich steht für den kommenden Monat eine Reise nach Südamerika auf seinem Programm.
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2: Auf der 5 Karlsruhe Richtung Basel, also Richtung Süden, ist einiges los. Und dadurch haben wir abschnittsweise stockenden Verkehr mit Stau. Geht los zwischen Herbolzheim und Teningen. Da sind es insgesamt 4 Kilometer. Und dann im Baustellenbereich kurz vor Freiburg Nord auch nochmal Stop and Go.
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2: Blitzer stehen in Freiburg an der Uffhauser Straße, Tempo 40. Und in Offenburg wird 40 kontrolliert. An der Werder Straße steht der Blitzer. Habt ihr noch was entdeckt? Gern durchfunken, wir sind für euch da. 0800 504 33 11, die kostenfreie Hotline.
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2: Und wir sind für euch näher dran den ganzen Abend, bis wir alle Ergebnisse haben. 7 Namen stehen auf den Wahlzetteln. Eine knappe Stunde noch, dann schließen die Wahllokale.

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1: Auf Hitradio Ohr noch eine knappe Stunde, dann schließen die Wahllokale. Alle Zahlen kommen dann nach und nach rein, die hört ihr hier bei uns im Radio live. Natürlich, bis dann auch ein Ergebnis feststeht, das ist versprochen. 7 Namen stehen auf den Wahlzetteln, alle im Hitradio Ohr Kandidatencheck vorgestellt worden. Wir hatten ja auch noch das Bürgerforum in der Abtsberghalle, denn naja, bei so einer OB-Wahl ist das schon so ein bisschen tricky. Wie entscheidet man sich da, wo man sein Kreuz setzt? Manche sind parteilos angetreten, manche Kandidatinnen und Kandidaten wurden von Parteien unterstützt. Was hat den Ausschlag gegeben? Auch die Sympathie?
2: Charakterlich auch. Also so, wie war der erste Eindruck? Gerade in diesen Kurzvideos, die haben wir uns bei Radio Ohr angeschaut. Wie ist so die Sympathie? Und inhaltlich aber auch. Also wir wohnen jetzt erst ein paar Jahre in Offenburg. Das war auch natürlich ein Kriterium, ja.
3: Also die Person an sich ist mir eigentlich gar nicht so wichtig, ob sie jetzt, keine Ahnung, verheiratet ist, männlich, weiblich oder sonst was, sondern dass die Werte stimmen und vor allem, dass sie für Offenburg, also dass alle ihre Taten und Entscheidungen für die Stadt sind.
4: Ja, für mich ist natürlich jetzt Thema Sicherheit ein großes und die Landesgartenschau, dass man die Ausgaben da nicht übersteigt. Dieser Turm soll nicht kommen. Das ist für mich ein wichtiges Thema.
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3: 17.29 Uhr und die Temperaturen, ja, es sind 16 Grad in Biberach geworden. Wolken, sagt Martin. In Mietersheim sind es 15 Grad bei Harald. Jedes Mal gibt es automatisch natürlich 5 Orbits auf eure Konten drauf. Also Maxi-Werte für heute sind erreicht. Der Himmel ist zu, es bleibt aber überwiegend trocken. Der Trend, die neue Woche deutlich freundlicher, immer mehr Sonne. Und Mitte der Woche sind dann sonnige 20 Grad drin.
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3: Auf der A5 Karlsruhe Richtung Basel haben wir zwischen Herbolzheim und Riegel im Baustellenbereich 3 Kilometer stockend mit Stau.
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3: Aus Offenburg ist ein Blitzer gemeldet von der Werderstraße. Da darf man 40 fahren. Und dann gibt es noch ein Dutzend Anhängerblitzer, zum Beispiel Baden-Baden-Mürichstraße oder Oserhauptstraße und in Lahr die Feuerwehrstraße. Tempo 30. 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
3: Ich bin Alex Groschop. Hallo zusammen. Wir sind den ganzen Abend für euch näher dran an der Oberbürgermeisterwahl. In einer halben Stunde schließen die Wahllokale. Dann kommen nach und nach die Ergebnisse rein. Was hat denn den Ausschlag für euch gegeben oder was wünscht ihr euch von neuen Oberbürgermeister, von der neuen Oberbürgermeisterin? Viele haben wir ja vorhin schon gehört in den Umfragen sagen, na, die Landesgartenschau darf nicht zu teuer werden. Andere sagen, Videoüberwachung, mehr Sicherheit ja, aber das sehen sie doch kritisch. Oder geht es euch einfach um mehr Parkbuchten? Schickt mal eine WhatsApp, was wünscht ihr euch vom neuen OB oder was hat für euch den Ausschlag gegeben? 01 73 104 33 11.

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1: Auf mit Radio Ohren, für uns näher dran Moritz Hebding.
2: Ich bin jetzt hier mit Offenburgs Wahlleiterin Lara Karcher. Wie war es denn jetzt heute so? Heute ist der große Tag.
3: Ja, heute war es relativ entspannt. Ich bin heute nochmal alle Wahllokale abgefahren, also sowohl die Urnenwahlbezirke als auch die Briefwahlbezirke. Wir haben leider keine so hohe Wahlbeteiligung jetzt. Stand 15 Uhr waren es knapp 40% inklusive der Brieffehler. Genau, jetzt ist schon viel los auf dem Rathausplatz mit dem verkaufsoffenen Sonntag noch. Wir hoffen, dass nochmal einige den Weg ins Wahllokal gefunden haben oder noch finden. Die Wahllokale haben ja bis 18 Uhr noch geöffnet.
2: Und ab 18 Uhr geht es dann los mit der Auszählung. Wie genau geht es denn dann weiter?
3: Genau, ab 18 Uhr werden die Stimmzettel jeweils in den Wahllokalen vor Ort ausgezählt. Wir übertragen dann die Ergebnisse live hier vorne auf dem Rathausplatz und rechnen mit ersten Ergebnissen schon so gegen 18.20 Uhr, 18.30 Uhr und gegen 19.15 Uhr, 19.30 Uhr dann mit dem vorläufigen Endergebnis.
1: Und alle Ergebnisse hier im Radio für euch ganz bequem auf Hitradio Ohr. Also erstmal eine geringe Wahlbeteiligung bis zum Nachmittag. Gucken wir mal, ob da im Endspurt noch ein bisschen was passiert ist. Erstmal Gypsy Kings, Soy auf Hitradio. Schönen Sonntag.

0: Magnetic. The Bowser aus Norwegen auf Hitradio. Oh, was ist da los? Was ist da los?
1: SC Freiburg vor, immer wieder vor.
0: Wir haben einen neuen Tabellenführer in der ersten Fußball-Bundesliga. Der SC Freiburg führt 1:0 aktuell gegen Schalke 04. Torschütze in der 10. Minute Maximilian Eggestein. Damit hat Freiburg das deutlich bessere Torverhältnis im Vergleich zu Borussia Dortmund und ist in der Blitztabelle der Fußball-Bundesliga auf Rang 1 vor Dortmund und den Bayern. 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
2: 11. Oktober 1986. Cyndi Lauper ist mit True Colors neu in den Charts. Billy Steinberg ist Songschreiber. Meistens schreibt er mit seinem Partner Tom Kelly Hits für die ganz Großen. Madonna, Whitney Houston oder auch The Bangles. Er liebt seinen Job. Er kann Geschichten aus der Sicht von anderen erzählen. Darin ist er wirklich gut. Aber so langsam will er auch mal was anderes machen. Er möchte etwas für sich schreiben. Aus seiner Sicht. Seine Geschichte. Sofort denkt er an seine Mutter. Die macht gerade eine schwere Zeit durch. Man könnte sagen, sie hat eine Identitätskrise. Billy hat das Gefühl, sie verstellt sich. Mit diesem Song möchte er ihr sagen, dass sie so sein kann, wie sie wirklich ist. Als Billy mit dem Song fertig ist, zeigt er ihn Tom und der ist sich sicher, das Ding wird ein Hit. Mit Cyndi Lauper haben sie auch direkt die passende Sängerin gefunden. Durch sie wird der Song vor allem in der queeren Community eine wahre Hymne, die allen Menschen jeder sexuellen Präferenz Hoffnung und Mut macht. Du kannst dich genauso zeigen, wie du bist. So bist du richtig. Yeah.

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1: Wetter. Sonntag 18 Uhr und in Sasbach sind es 15 Grad, es meldet Nicole. Wolken hängen rum, das bleibt heute auch überwiegend bewölkt, aber auch trocken. Der Trend, die neue Woche mit mehr Sonne, morgen bis 18 Grad, Mittwoch sind 20 möglich.
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3: Ich bin Dominik Schweiger. Gut die Hälfte der Menschen in Deutschland findet politische Brandmauern richtig. In einer Umfrage für die Bild haben sich 53% dafür ausgesprochen, knapp ein Drittel dagegen. Gegen welche Parteien eine Zusammenarbeit ausgeschlossen werden sollte, ist allerdings umstritten. Jeder Vierte will eine Brandmauer nur gegen die AfD, jeder Achte nur gegen die Linke. Der Umgang mit der AfD könnte auch bei der laufenden CDU-Klausur Thema werden. US-Präsident Trump hat einen Dieseldeal mit Kreml-Chef Putin verkündet und einen neuen Präsidenten für die Ukraine gefordert. Er wirft Zelensky vor, mit Angriffen auf russische Raffinerien zur Dieselknappheit beizutragen. Die Spritpreise sind aber vor allem durch den Iran-Krieg gestiegen. Die Bundesregierung will an den Sanktionen gegen Moskau festhalten. Ukrainische Politiker stellen sich hinter Präsident Zelensky, nachdem US-Präsident Trump gefordert hat, er müsse abgelöst werden. Zelensky habe die Unterstützung der Bevölkerung, heißt es aus der Regierung. Aus der Opposition heißt es bei Sky News, nur das ukrainische Volk könne über einen neuen Präsidenten entscheiden. Trump hatte Zelensky vorgeworfen, Chancen auf ein Kriegsende ausgeschlagen zu haben. Zum Fußball. Am 5. Spieltag der Bundesliga hat der 1. FC Köln Borussia Mönchengladbach mit 2:1 besiegt. Die Partie zwischen Freiburg und Schalke läuft seit wenigen Minuten.
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1: Wir gehen auf die A5 Karlsruhe Richtung Basel zwischen Herbolzheim und Riegel im Baustellenbereich. 2 Kilometer stockend mit Stau. Und die A8 Karlsruhe Richtung Stuttgart zwischen Pforzheim West und Ost. 4 Kilometer Stau.
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1: Es gibt viele Ahninger Blitzer, die werden noch die ganze Nacht weiter rumstehen, zum Beispiel in Oberkirch an der Appenweier Straße oder in Baden-Baden an der Oser Hauptstraße. Alle immer checken könnt ihr in der kostenfreien App. Na dann, eine gute Fahrt.
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1: Julian Christ, Dr. Tobias Benz, Ulrich Albicker, Dr. Fritz Düker, Okan Altun, Emanuel Rohr oder Yasemin Tondo. Das sind sie, die 7 Namen auf den Wahlzetteln. Jetzt schließen die Wahllokale, seit 3 Minuten ist Schluss. Es wird ausgezählt. Die Ergebnisse erfahrt ihr hier auf Hitradio OR den ganzen Abend, sobald es was Neues gibt.

Radio hier am Sonntagabend. Noch gibt es nichts Neues, das war aber zu erwarten zur Oberbürgermeisterwahl in Offenburg. Es wird ja jetzt seit gerade mal 10 Minuten ausgezählt. So in einer Viertelstunde könnte es die ersten Zwischenstände geben, dann sofort hier im Radio. Es gibt aber was Neues aus Freiburg vom Spiel SC Freiburg gegen Schalke 04. Schlussphase der ersten Halbzeit läuft. Schalke hat ausgeglichen nach einem Eckball in der 30. Minute. Gantenbein trifft zum 1:1 für Schalke. Eine halbe Stunde war der SC zwischenzeitlich Tabellenführer der ersten Liga. Mal gucken, es ist noch ein paar Minuten zu gehen in Halbzeit 1. Ein Türchen würde tatsächlich reichen und Freiburg überholt die Bayern und Dortmund wieder.

0: Es ist 18.14 Uhr.
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0: Und es gibt tatsächlich ein erstes kleines, ganz kleines Zwischenergebnis, aber ausgezählt wurde im Wahllokal Albersbösch. Boah, ist eine recht geringe Wahlbeteiligung. 174 gültige Stimmen aus Albersbösch von fast 1000 Wahlberechtigten. Und deswegen sind das natürlich noch keine belastbaren Zahlen. Aber es sind Zahlen. Und demnach kommt Dr. Tobias Benz auf rund 26% der Stimmen. Knapp dahinter Julian Christ mit knapp 25% und dann schon Dr. Fritz Düker mit gut 20% der Stimmen in Albersbösch. Wir halten euch weiter auf dem Laufenden, die Oberbürgermeisterwahl in Offenburg.

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1: Es ist 18.22 Uhr, Moritz Hiebting unterwegs für uns heute. Jetzt mit Ralf Huber, er ist Wahlvorstand im Wahlbezirk 1.
2: Ihr habt noch ein paar Nachzügler gehabt an Wählern, aber geht's offiziell los mit der Stimmauszählung?
3: Ja, jetzt sind wir voll dabei. Wir sind jetzt ab 18 Uhr mal geschlossen, 18.02 Uhr, wo die letzte Wählerin gegangen ist. Weil jetzt ja gesehen können, mit ein bisschen gehbehindert, muss man ein bisschen Geduld aufbringen. Aber hat gepasst.
2: Und jetzt, ich habe so ein bisschen zugeschaut, ihr seid wirklich eine wahnsinnig geölte Maschine, so kam es mir vor. Wie genau zählt ihr diese Stimmzettel jetzt aus?
3: Ja, ganz wichtig am Anfang, Ruhe. Ja, wir sind ein eingespieltes Team, das stimmt. Aber ganz wichtig, Ruhe. Und jetzt werden die Stimmzettel sortiert nach der einzelnen Bewerber. Und nachher kommen sie zusammen und dann werden sie durchgezählt und das wird dann quasi in die Schnellmeldung abgegeben.
1: Und diese Schnellmeldungen laufen jetzt auch bei uns direkt auf. Hier Hitradio Ohr, es sind 7 von 60 Wahllokalen ausgezählt. Das ist noch nicht so belastbar, aber wir haben da schon einen Trend. Eindeutig vorne ist im Moment Dr. Tobias Benz mit rund 43% der Stimmen, gefolgt von Julian Christ, 26%. Und auf dem dritten Platz mit gut 10% Dr. Fritz Düker. Wird laufend aktualisiert, alle Meldungen hier im Radio auf Hitradio Ohr.
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0: 17.32 Uhr, hier ist Hitradio Ohr und es gibt neue Zahlen.
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0: Es ist jetzt gut ein Drittel der Stimmen ausgezählt, also genau gesagt gut ein Drittel der Wahllokale. Und das ergibt dann doch ein eindeutigeres Bild so langsam. Aktuell, ich gehe mal der Reihe durch, führt Dr. Tobias Benz mit knapp 45% der Stimmen. Dahinter Julian Christ mit gut 26% der Stimmen. Auf Platz 3 Dr. Fritz Düker, der kommt auf 10%. Alle anderen Kandidatinnen und Kandidaten sind aktuell einstellig. Also, das würde noch nicht reichen, das würde eine Stichwahl bedeuten. 44,9% aktuell für Dr. Tobias Benz. Und Moritz Hebding ist für uns mittendrin.
2: Sie verfolgen jetzt auch gespannt, nehme ich an, die Ergebnisse?
3: Genau, ja, weil es ja lange intensiver Wahlkampf und da sieht man, was bei rauskommt. Ja.
2: Wie aufgeregt sind Sie denn gerade? Lassen Sie mal die Hand sehen.
3: Also noch ist die Hand ruhig, aber klar, man fiebert schon mit. Da hat man einfach auch viel gemacht. Man hat natürlich ein bisschen aufgeregt, dafür haben die letzten Wochen und Monate auch viel Herzblut aufgebracht und sich sehr engagiert. Und jetzt ist halt die Frage, wie weit es dann auf sich in Stimmen da niederschlägt. Und von daher bin ich sehr gespannt, wie es weitergeht, wenn jetzt nach und nach die einzelnen Bezirke kommen.
2: Ja, das ist jetzt ein Abend quasi und dann ist es vorbei.
3: Wird man sehen. Ne? Schön wäre es natürlich, aber sonst geht es in die Verlängerung. Ja.
0: Und es riecht im Moment nach Verlängerung, würde heißen Stichwahl dann in 2 Wochen. Gucken mal, wie es weitergeht. Die aktuellen Zahlen laufen minütlich hier ein bei uns Hitradio Ohr und ihr bekommt alles ganz bequem im Radio mit. Hier ist Orstes, The Art of Letting Go.

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1: Es ist 18.42 Uhr und jetzt sind ein Drittel der Wahllokale in Offenburg ausgezählt. Da verfestigt sich jetzt doch ein Bild. Aktuell liegt auf Platz 1 vorne Dr. Tobias Benz, hat 44,5% der Stimmen. Dahinter Julian Chris mit 27,5% der Stimmen. Die übrigen Kandidaten dürften für eine mögliche Stichwahl keine Rolle mehr spielen, alle im einstelligen Bereich. Ganz interessant, wenn man mal vergleicht. Ich pick mal zwei Wahllokale raus. Wir nehmen mal das Technische Rathaus. Das ist die Offenburger Oststadt, also eher städtisch, urbaner geprägt. Da liegen beide fast gleich auf. Julian Christ, SPD, kommt auf 27% der Stimmen. Tobias Benz auf 33%. Gehen wir mal nach Waltersweier, eingemeindeter dörflicher Stadtteil von Offenburg. Da holt Benz satte 52% der Stimmen.
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1: Mit Hitradio Ohr, wir haben Minuten aktuell die Zwischenergebnisse. Jetzt sind dann von insgesamt 60 Wahllokalen 52 ausgezählt. Dr. Tobias Benz liegt deutlich vorn mit 45,3% der Stimmen, dahinter Julian Christ 27,2%. Alle anderen Kandidaten sind im einstelligen Bereich. Was heißt das jetzt? Spannend noch die Frage, ob es vielleicht im ersten Wahlgang reichen könnte für Benz. Sieht er nicht danach aus, dann müsste er die absolute Mehrheit 50% nachknacken, aber gucken wir mal. Was auffällt, die Wahlbeteiligung mit etwas über 44% wirklich gering, also offenbar konnte keiner der Kandidaten so richtig mobilisieren. Die Wahl vor 8 Jahren hatte eine Wahlbeteiligung von knapp 50%. Ich denke mal, dass wir so in der nächsten halben Stunde ein sicheres, vorläufiges Endergebnis präsentieren können.
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1: Ganz kurz vor 19 Uhr, Temperaturen sind noch zweistellig, zum Beispiel messen wir in Rentchen 13 Grad, leichte Wolken, meldet Fabian. In den kommenden Tagen wird der Oktober wieder golden mit Sonne, morgen 18 Grad. Zur Wochenmitte geht's rauf in Richtung 20 Grad Marke.
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2: Ich bin Dominik Schweiger. Finanzminister Klingbeil hat eine gerechtere Erbschaftssteuer gefordert. Große Betriebsvermögen würden oft nahezu steuerfrei vererbt, während kleinere Erbschaften besteuert würden. Das verschärfe die Ungleichheit, so der SPD-Chef. Das Bundesverfassungsgericht prüft ab morgen, ob die unterschiedliche Behandlung von Betriebs- und Privatvermögen mit dem Grundgesetz vereinbar ist. Sobald der rechtliche Rahmen geklärt ist, will die SPD ihre Reformvorschläge umsetzen. Friedenspreisträger Philip Sands hat Deutschlands Zurückhaltung gegenüber Israel im Gaza-Krieg kritisiert. Bei der Preisverleihung in der Frankfurter Paulskirche hat der Jurist und Autor von einem unanständigen Schweigen gesprochen. Kritik an Israel dürfe nicht automatisch als antisemitisch gelten. Sands ist mit dem Friedenspreis des deutschen Buchhandels ausgezeichnet worden. US-Präsident Trump hat mal wieder eine Waffenruhe im Ukraine-Krieg verkündet. Nach seiner Darstellung haben beide Seiten zugestimmt, erstmal keine Energieanlagen anzugreifen. Aus Moskau gibt es dafür bislang keine Bestätigung. Auch der ukrainische Präsident Zelensky hat erklärt, vorab nichts von der Vereinbarung gewusst zu haben. Er sei aber bereit mitzumachen, wenn Russland zustimmt. Schon Mitte September hatte Trump eine ähnliche Ankündigung gemacht, ohne Ergebnis. Papst Leo muss operiert werden. Bei seinem Sonntagsgebet hat er bekannt gegeben, dass man bei ihm einen Knoten in der Lunge entdeckt habe. Es sei aber noch im Anfangsstadium. Claudia Wächter berichtet aus Rom.
3: Leo wirkte ruhig und gefasst, sagte, die Ärzte haben mir zu einer OP geraten, um den Knoten zu entfernen. Der Eingriff soll in den kommenden Tagen über die Bühne gehen. Weitere Einzelheiten nannte er nicht und viele Gläubige hier auf dem Petersplatz mussten erst einmal die Luft anhalten, waren völlig überrascht. Leo schien immer fit, er spielt Tennis, hat sogar ein eigenes Fitnessstudio hier in seinem Apartment und eigentlich steht für den kommenden Monat eine Reise nach Südamerika auf seinem Programm.
2: Zum Fußball. Am 5. Spieltag der Bundesliga hat der 1. FC Köln das Derby gegen Borussia Mönchengladbach mit 2:1 gewonnen. Zum Abschluss des Spieltags stehen sich derzeit Freiburg und Schalke gegenüber.
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1: Wir schauen auf den Verkehrsmonitor. Die Lage entspannt sich zunehmend. Das klemmt noch so ein bisschen auf der 5 Karlsruhe Basel zwischen Herbolzheim und Riegel. 2 Kilometer stockend im Baustellenbereich.
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1: Es ist kurz nach 19 Uhr und es sieht nach einer Stichwahl aus. Ein paar Minuten nach dann dürften alle 60 von 60 Wahlbezirken ausgezählt sein. Stichwahl würde dann bedeuten, im Moment liegt vorne Dr. Tobias Benz, Mitglied der CDU, gefolgt von Julian Christ. Der ist jetzt bei Moritz Hebdinger mit Radio-Mikrofon.
4: Julian Christ, Sie schauen ganz gespannt zu. Jetzt geht's um die Wurst.
5: Ganz genau, ich bin guter Dinge und es ist auf jeden Fall ein spannender Wahlabend.
4: Ja, dieser ganze Wahlkampf im Vorrhein, dieses ganze, die ganze Anstrengung findet ja heute quasi jetzt seinen Höhepunkt.
5: Das ist richtig, aber so wie die Ergebnisse im Moment auch aussehen, ja, dann auch in der Stichwahl tatsächlich nochmal einen weiteren Höhepunkt.
4: Genau, jetzt so wie es jetzt gerade aussieht, gehen Sie in die Stichwahl, geht es dann direkt weiter mit dem Wahlkampf?
5: Selbstverständlich, wir sind vorbereitet auf alle Eventualitäten.
4: Haben Sie sich denn heute so ungefähr vorgestellt?
5: Also tatsächlich bin ich sehr dankbar für die vielen Menschen, die mich gewählt haben. Ich war vor 5 Monaten, hat mich ja in Offenburg noch keiner gekannt. Und wenn man sich jetzt die Ergebnisse anschaut, dann sieht man tatsächlich das Kopf-an-Kopf-Rennen, was die Offenburgerinnen und Offenburger prognostiziert haben. Gerade mit Blick auf Herrn Altun oder auch Herrn Albiger, die ja, sage ich mal, auch für eine progressive Politik in der Stadt stehen.
4: Alles klar, vielen Dank.
5: Sehr gerne, danke.
1: Julian Christ, er ja Mitglied der SPD. Beide Kandidaten, die jetzt vorne liegen, sind allerdings ja als Parteilose angetreten. Also 58 von 60 Wahllokalen sind ausgezählt und im Moment entfallen auf Dr. Tobias Benz, 45% der Stimmen, auf Julian Christ 27. Dahinter kommt dann Dr. Fritz Düker mit rund 9%, Ulrich Albiger mit gut 7%, alle anderen nochmal deutlich weniger.

0: Nobody's Wife, starke 90er von Anouk.
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0: Auf Hitradio Ohr und jetzt sind immer noch 59 von 60 Wahllokalen ausgezählt. Es fehlt ein einziges. Was ist das? Das Technische Rathaus 2 müsste meines Wissens hier um Briefwahl stimmen gehen. Kann also jede Minute dann ein vorläufiges Endergebnis geben. Wir schauen jetzt mal drauf, weil das ist schon sehr valide. Die Datenbasis im Moment in Offenburg gesamt kommt Dr. Tobias Benz auf gut 45% der Stimmen, CDU-Mitglied parteilos angetreten, gefolgt von Julian Christ, Mitglied der SPD, parteilos angetreten, 27%. Das ist schon ein deutlicher Unterschied im Gesamtergebnis. Schauen wir nochmal auf die einzelnen Wahlbezirke. Und da zeigt sich, Tobias Benz konnte in ganz Offenburg die Nase vorne halten, aber besonders stark ist er in den eher dörflich geprägten, eingemeindeten Stadtteilen. Schauen wir mal nach Elgersweier, da kommt Benz auf satte 53,9%, Christoph 27%. Und dann gehen wir mal rein in die Offenburger Oststadt. Schiller-Gymnasium, eher urbaner geprägt. Auch hier ist Benz vorne, aber nur noch mit 40%. Und Christ kommt hier auf 32%. Bei einer möglichen Stichwahl wird es also drauf ankommen, wer kann besser mobilisieren und Stimmen der anderen Kandidaten auf sich vereinen. Da ist noch am stärksten unterwegs insgesamt, Moment, ich aktualisiere, auf Platz 3 Dr. Fritz Düker, 9%, dahinter Ulrich Albicker, 7,6%, dann kommt Okan Altun mit knapp 6% der Stimmen, Emanuel Rohr mit 3% und Yasemin Tondo 1,6%.

0: Während wir immer noch warten auf das endgültige Ergebnis der Oberbürgermeisterwahl in Offenburg, gibt's Neues vom SC Freiburg. Tor gegen den FC Schalke. In der 85. Spielminute durch Goto. 2:1 für Freiburg. Jetzt sind 88 Minuten gespielt und das bedeutet in der Blitztabelle, der SC Freiburg ist Tabellenführer der ersten Fußball-Bundesliga mit 13 Punkten vor Borussia Dortmund. Freiburg das bessere Torverhältnis, die Bayern auf Platz 3 schon 2 Punkte hinter Freiburg.
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0: Bis jetzt sind alle Stimmen ausgezählt in Offenburg.
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0: 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Also, alle 60 Wahllokale sind ausgezählt. Wahlbeteiligung so, 45,8%. Ganzes Stück weniger als bei der letzten Wahl vor 8 Jahren. Es kommt Dr. Tobias Benz, Mitglied der CDU, auf 45,4%. Dahinter Julian Christ, SPD-Mitglied mit 27,2%. Das heißt, klares Bild, es wird in 2 Wochen zwischen den beiden Kandidaten eine Stichwahl geben.

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Ein Update vom Mitradio-Verkehrsmonitor. Viele von euch melden sich von der A5. Unter anderem Christine steht da in einem Stau drin. Die A5 Karlsruhe Richtung Basel. Zwischen Rust und Riegel 4 Kilometer Stau. Grund ist ein Unfall. Die Autobahn ist in Richtung Süden ab Herbolzheim im Moment voll gesperrt. Letzte staufreie Ausfahrt ist Rust.

0: Detlef Jaldin auf Hitradio Ohr.
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0: Die Stadt hat gewählt, es ist ausgezählt und wir wissen, dass wir es noch nicht wissen. In zwei Wochen gibt es eine Stichwahl. Erstplatzierter ist heute erstmal Tobias Benz mit gut 45% der Stimmen und dahinter Julian Christ mit etwas über 27% der Stimmen. Stimmen von allen Kandidaten hören wir noch heute Abend hier auf Hitradio Ohr.

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1: Ich bin Dominik Schweiger. Das Bundesverfassungsgericht verhandelt ab morgen über die Erbschaftssteuer. Die bayerische Staatsregierung will unter anderem klären lassen, ob bestimmte Vorschriften verfassungswidrig sind. Bundesfinanzminister Klingbeil will eine gerechtere Erbschaftssteuer. Ronny Thorau berichtet.
2: Wer in ein reiches Elternhaus geboren wird, hat oft ausgesorgt in Deutschland. Denn große Vermögen werden oft nahezu steuerfrei vererbt. Das sei nicht gerecht, so Finanzminister Klingbeil. Er will eine Reform, allerdings noch abwarten, was das Bundesverfassungsgericht entscheidet. Verhandelt wird in Karlsruhe Montag und Dienstag, ein Urteil folgt wohl in einigen Monaten. Bayern will vor dem Gericht gerade klären, wer Erbschafts- und Schenkungssteuerregeln festlegen darf. Der Bund für alle oder auch die Bundesländer regional.
1: US-Präsident Trump hat erneut eine Waffenruhe für Angriffe auf Energieanlagen in Russland und der Ukraine angekündigt. Beide Seiten hätten auch zugestimmt, behauptet er. Aus Moskau fehlt aber bislang eine Bestätigung. Der ukrainische Präsident Zelensky hat erklärt, vorab nichts von einer Vereinbarung gewusst zu haben. Mitte September hatte Trump eine ähnliche Waffenruhe verkündet. Die Angriffe sind danach einfach weitergegangen. Der frisch gekürte Friedenspreisträger Philip Sands hat Deutschland ein zu zurückhaltendes Auftreten gegenüber Israel vorgeworfen. Bei der Verleihung in der Frankfurter Paulskirche hat der Jurist und Autor das Schweigen zur Lage in Gaza und im Westjordanland als unanständig bezeichnet. Kritik an Israel dürfe nicht automatisch als antisemitisch gelten. In der Fußball-Bundesliga hat der SC Freiburg mit 2:1 gegen Schalke gewonnen. Zuvor hat der 1. FC Köln Borussia Mönchengladbach ebenfalls mit 2:1 besiegt. In der zweiten Liga hat Greuther Fürth bei Tabellenführer Hertha BSC mit 1:2 verloren. St. Pauli hat gegen Karlsruhe 2:1 gewonnen. Bielefeld hat sich in Bochum mit 1:0 durchgesetzt.
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3: Wir schauen auf die A5 Karlsruhe Richtung Basel. Zwischen Rust und Riegel 4 Kilometer Stau. Grund ist ein Unfall im Baustellenbereich kurz nach Herbolzheim.
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3: Die Stimmen sind ausgezählt und wir wissen, in 2 Wochen geht es in Offenburg in eine Stichwahl. Entschieden wird dann zwischen Tobias Benz und Julian Christ. Und beide haben wir gleich am Hitradio-Ohr-Mikrofon.

0: Achtung, unterwegs am Ortsausgang von Schweighausen Richtung Gleisberg sind Tiere auf der Fahrbahn. Da sind Tiere aus einem Hof ausgebrochen.
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0: In 2 Wochen wissen wir dann mehr. Es wird eine Stichwahl geben. Es sind alle Stimmen ausgezählt. Auf Platz 1 landet Tobias Benz mit 45%. Ich runde auf 2 mit 27%. Julian Christ. Und drittplatzierter ist Dr. Fritz Düker. Kommt auf 9% der Stimmen. Jetzt am Hitradio-Ohr-Mikrofon mit Moritz Hebding.
2: Also ich habe heute im Laufe des Tages schon das Gefühl gehabt, ich habe gewonnen in diesem Wahlkampf. Und ja, und wenn man meinen Einsatz sieht mit meinem 200 € Wahlkampfbudget, dann kann man das auch ausrechnen, dann landet man bei 11 Cent pro Stimme. Und bei den großen Kandidaten mit ihren Budgets, wenn die richtig berechnet sind, sind wir bei Nummer 1 mit 11 € pro Stimme und bei Nummer 2 bei über 20 € pro Stimme. Und ich glaube, wenn der erste Kandidat von heute, der Herr Benz, wenn der sich jetzt in 2 Wochen dann hoffentlich durchsetzt, ja, dann haben wir auch jemand, mit dem wir gut zusammenarbeiten können. Und von daher haben wir auf vielen Ebenen gewonnen. Den Gesamtsieg habe ich nicht geholt, aber das war ja im Vorfeld von den Prognosen eigentlich auch schon klar gewesen.
0: Da haben wir dann auch schon so eine erste Wahlempfehlung. Also Düker empfiehlt tatsächlich eine Wahl von Benz. Düker wurde ja im Wahlkampf von der AfD-Fraktion unterstützt. Wir hören gleich die beiden Erstplatzierten im Mitradio-Interview, die dann unter sich in 2 Wochen die Oberbürgermeisterwahl in Offenburg entscheiden werden.

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0: In 2 Wochen gibt's eine Stichwahl, das wissen wir seit gut einer Stunde. Und gewählt wird dann zwischen Tobias Benz und Julian Christ. Benz kam heute auf gut 45% der Stimmen und Julian Christ liegt mit 27% der Stimmen auf Platz 2 und ist jetzt am Mitradio-Mikrofon bei Yvonne Stolz.
2: Julian Christ, Sie sind noch im Rennen. Wie geht's Ihnen heute Abend? Wie haben Sie den Abend erlebt?
3: Mir geht's tatsächlich gut. Ich bin sehr dankbar für die Unterstützung der Offenburgerinnen und Offenburger. Vor 5 Monaten kannte man den Namen Christ noch gar nicht in Offenburg. Von daher ist es jetzt ein respektables Ergebnis mit Blick auf die Stichwahl. Und wenn man sich beispielsweise den Abstand zwischen dem Herrn Benz und mir anschaut, ist der tatsächlich gar nicht so groß, weil Sie auch progressive Bewerber wie Herrn Altun oder Herrn Albicker mitdenken müssen, die jetzt für die Stichwahl ausscheiden und wo ich klar auch um die Unterstützerinnen und Unterstützer dieser Wähler werbe.
2: Ist für Sie ein bisschen Enttäuschung da? Haben Sie darauf gehofft, dass Sie vielleicht sogar Platz 1 heute haben oder war für Sie alles offen?
3: Für mich war das ein ergebnisoffener Abend, wo ich mit einem guten Gefühl reingegangen bin und jetzt heißt es mit Vollgas in die Stichwahl zu gehen.
2: Heißt, es gibt keine kleine Feierei heute, keine Entspannung, es geht nahtlos über in den nächsten Wahlkampf.
3: Selbstverständlich werden wir uns heute Abend noch im Team, auch mit Bürgerinnen und Bürgern zusammensetzen, um gemeinsam noch auf den Abend heute anzustoßen und danach geht's weiter.
0: Julian Christ, Mitglied der SPD, Zweitplatzierter heute bei der OB-Wahl und er tritt dann in 2 Wochen an gegen Tobias Benz, CDU. Der hat heute mit 45% den ersten Platz belegt, aber eben keine absolute Mehrheit geholt.
2: Ja, Tobias Benz, es hat nicht ganz gereicht für die absolute Mehrheit heute Abend. Dennoch dürfte Ihnen ein riesiger Stein vom Herzen fallen, oder?
4: Definitiv. Das waren sehr intensive Wochen und Monate. Und ich bin froh und glücklich über das Ergebnis. Es ist immer schwer einzuschätzen, wo steht man wirklich, trotz vieler positiver Rückmeldungen. Und ich bin sehr zufrieden mit dem Ergebnis. Ist auch, denke ich, in der Lohn der Arbeit der letzten Wochen und Monate, auch zusammen mit meinem Team, das wirklich tolle Arbeit geleistet hat, mich unterstützt hat nach Kräften. Und natürlich auch meine Familie, die mich da die letzten Monate viel entbehren musste und es auch mitgetragen hat.
2: Tut es dennoch so ein bisschen weh, weil es ist jetzt halt doch irgendwie knapp an den 50% vorbei.
4: Klar, natürlich hätte ich mir gewünscht, dass es am Ende noch knapp drüber rutscht. Das war vor 12 Jahren in Grenzach-Wielen damals so, dass mit den letzten Wahllokalen es gerade noch drüber ging. Aber klar, die Wahrscheinlichkeit war ja sehr hoch angesichts des Kandidatenfelds.
2: Können Sie heute Abend ein Stück weit feiern oder ist der Wahlkampf direkt jetzt nahtlos, geht über?
4: Also heute Abend schon mal ist die Möglichkeit, denke ich, sich mal ein bisschen fallen zu lassen. Auch jetzt nachher mit dem Team zusammen ein Glas Wein oder Bier nochmal zu trinken und einfach ein bisschen mal durchzuatmen. Natürlich war der Spannungsbogen sehr hoch, gerade auch heute Tag über mit der Familie auch. Ich habe dann versucht, den Tag ruhig zu verbringen, einfach da ein bisschen runterzukommen. Von daher ist heute jetzt mal Durchatmen angesagt und dann ab morgen geht zunächst ins Rathaus nach Grenzach-Wielen. Ich hatte 2,5 Wochen Urlaub jetzt, wo doch ein bisschen was liegen geblieben ist. Da habe ich auch den Anspruch, dass es da weitergeht. Und dann werden wir trotzdem den Wahlkampf wieder die nächsten 2 Wochen wieder aufnehmen und dann hoffentlich in 2 Wochen dann das Ziel erreicht haben.
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0: Christina Perry, Jar of Hearts. Es ist eine Minute nach 8:30.
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0: Auf der A5 Karlsruhe Richtung Basel haben wir zwischen Rust und Riegel immer noch 3 Kilometer Stau. Da gab es einen Unfall. So langsam geht es an der Unfallstelle wieder vorbei. Und in der Gegenrichtung haben wir jetzt 3 Kilometer Stau zwischen Riegel und Herbolzheim.
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0: Es wird eine Stichwahl geben in 2 Wochen zwischen Tobias Benz und Julian Christ. Wir wissen also noch nicht, wer der neue Oberbürgermeister wird. Wir wissen aber, wer es noch ist. Und jetzt am Mikrofon bei Yvonne Stolz, Marco Steffens.
2: Marco Steffens, Oberbürgermeister von Offenburg. Wie haben Sie den Tag denn heute erlebt? Für Sie gab es keinen Wahlkampf. Sie mussten in Anführungsstrichen nur zuschauen.
3: Ich sage Ihnen ganz ehrlich, weil ich das Gefühl weiß, wie sich sowas anfühlt, wenn man an so einem Wahltag dann ja einfach nur noch darauf wartet und nach Wochen und Monaten des Kampfes sozusagen. Ich war witzigerweise heute ziemlich nervös den ganzen Tag.
2: Nervös, weil, wenn man jetzt auf die Wahlbeteiligung schaut, das ist ja gar nicht besonders erfreulich mit 45%. Was sagen Sie dazu?
3: Ja, also die OB-Wahlen sind meistens nie so gut von der Wahlbeteiligung wie beispielsweise die Bundestags- oder Landtagswahl. Es wäre natürlich schön, wenn es wenigstens über 50% wäre, insbesondere für die Person, die es danach dann auch wird. Denn dieses Amt ist herausfordernd und es ist immer gut zu wissen, weil es von der Mehrheit der Gesellschaft auch getragen. Das hilft einem für dieses Amt. Es hilft einem in der Zusammenarbeit mit dem Gemeinderat. Und es ist immer gut, wenn die Person, die es wird, ja, ich sag auch mal, einen deutlichen Abstand zum Zweitplatzierten hat. Denn wenn es dann immer so eine knappe Nummer wird, ist es schwierig. Also insofern, wir sehen, was in 2 Wochen dann der Wähler daraus macht. Wichtig wäre, dass die Menschen zur Wahl gehen. Ich habe von einigen jetzt im Vorfeld gehört, die gesagt haben, naja, bei 7 Kandidaten gehen wir sowieso davon aus, es gibt eine Stichwahl, wir gehen dann erst dort. Sage ich immer, Vorsicht, jede Wahl zählt und auch jede Stimme zählt.
2: Kann sich das alles nochmal ändern komplett?
3: Also ich halte mich da mit Prognosen zurück. Und ich bin nur dankbar, dass ich nie in die Verlängerung musste, sondern dass ich bei allen Wahlen immer im ersten Wahlgang durchmarschiert bin. Ich hatte da nie einen Plan B, sage ich ganz ehrlich. Ich hatte alles gesetzt und so gehe ich von den Kandidaten auch aus, dass sie alles darauf gesetzt haben, auf den heutigen Tag. Und man insofern sich jetzt dann auch überlegen muss, wie gestaltet man nochmal die nächsten 2 Wochen.
2: Und abschließend nochmal an Sie. Sind Sie schon in diesem Abschiedsmodus oder noch mittendrin? Weil Sie haben noch richtig Bock, das merkt man.
3: Ja, also die Wehmut nimmt gerade zu, das merke ich richtig. Aber ich fühle in keinster Weise irgendwie eine Müdigkeit oder sowas. Oder da ich jetzt tatsächlich nur auf Abschiedstour wäre. Natürlich gibt es die ein oder andere Verabschiedung, die ich jetzt auch schon hatte. Aber wir haben für diese Stadt so eine unfassbar, aus meiner Sicht unfassbar gute Roadmap aufgestellt für die nächsten Jahre. Also das fällt mir schon auch schwer, das nicht jetzt dann, ja, wie soll ich sagen, ins Tor bringen zu können. Das ist auch nochmal eine Aufgabe. Aber ich glaube, die wesentlichen Punkte sind gut aufgegleist und ich wünsche einfach alles Gute dann auch der neuen Person.
0: Sagt Marco Steffens, noch Oberbürgermeister von Offenburg. Ja, das war's bis hierhin erstmal für heute. Das Wahlspezial in 2 Wochen zur Stichwahl hören wir uns wieder.
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1: Ich bin Dominik Schweiger. Gut die Hälfte der Menschen in Deutschland hält sogenannte Brandmauern in der Politik für richtig. Insgesamt 53% sprachen sich in einer Umfrage für die Bild grundsätzlich für solche Selbstverpflichtungen aus. Knapp jeder Dritte hält sie dagegen für falsch. Ursula Winkler berichtet.
2: Die Befragten sind gespalten. Jeder Zweite findet politische Brandmauern richtig, aber gegen wen? Jeder Sechste will sie nach links und rechts. Jeder Vierte nur gegen die AfD, jeder Achte nur gegen die Linke. Die CDU will nun bei einer Präsidiumsklausur ihre jüngsten Wahlschlappen aufarbeiten. Dort könnte die Brandmauer zur AfD ein Thema werden.
1: US-Präsident Trump hat erneut eine Waffenruhe für Angriffe auf Energieanlagen in Russland und der Ukraine verkündet. Laut seinem Beitrag auf Truth Social haben beide Seiten zugestimmt. Dafür fehlt aber bislang eine Bestätigung aus Moskau. Der ukrainische Präsident Zelensky hat erklärt, vorab nichts von der Vereinbarung gewusst zu haben. Schon Mitte September hat Trump eine ähnliche Ankündigung gemacht. Danach sind die Angriffe weitergegangen. Finanzminister Klingbeil hat eine gerechtere Erbschaftssteuer gefordert. Große Betriebsvermögen würden oft nahezu steuerfrei vererbt, während kleinere Erbschaften besteuert würden. Das verschärfe die Ungleichheit, so der SPD-Chef. Das Bundesverfassungsgericht prüft ab morgen, ob die unterschiedliche Behandlung von Betriebs- und Privatvermögen mit dem Grundgesetz vereinbar ist. Sobald der rechtliche Rahmen geklärt ist, will die SPD ihre Reformvorschläge umsetzen. Zum Fußball. Der SC Freiburg hat Schalke mit 2:1 besiegt und steht damit an der Tabellenspitze der Bundesliga. Köln hat gegen Mönchengladbach ebenfalls 2:1 gewonnen. In der zweiten Liga hat Tabellenführer Hertha BSC Greuther Fürth mit 2:1 geschlagen. Die weiteren Ergebnisse: St. Pauli gegen Karlsruhe 2:0 und Bochum gegen Bielefeld 0:1.
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1: Ich bin Florian Klaus. US-Präsident Trump behauptet, die Ukraine und Russland würden künftig auf Angriffe ihrer Energieanlagen verzichten. Es ist nicht Trumps erste Ankündigung dieser Art. Jan-Christoph Reibert berichtet für uns aus den USA.
2: Erst vor rund 4 Wochen hatte Trump behauptet, Moskau und Kiew würden die Angriffe auf die Energiesektoren einstellen. Doch die angebliche Vereinbarung hielt keine 24 Stunden. Und auch diesmal scheint am Versprechen nicht viel dran zu sein. Selenskyj sagte kurz darauf, er wisse gar nichts von der Einigung. Selenskyj bietet außerdem an, Neuwahlen abzuhalten, sollte Trump Putin von einer 60-tägigen allgemeinen Waffenruhe überzeugen. Trump hatte zuvor die Ablösung des ukrainischen Präsidenten gefordert.
1: Die geplante Zuckersteuer stößt auf weiteren Widerstand aus der Union. Die neuen Unionsagrarminister haben sich in einem Brief an Kanzler Merz dagegen ausgesprochen. Sie verweisen auf den Koalitionsvertrag. Der setze auf Freiwilligkeit und Eigenverantwortung. Eine weitere Steuer würde bestimmte Lebensmittel unnötig verteuern. Stattdessen fordern sie mehr Aufklärung und Ernährungsbildung, um den Zuckerkonsum zu senken. Die CDU sucht bei einer Klausur nach einem Weg aus der Krise. Generalsekretärin Hoppermann hat zum Auftakt vor schnellen Erwartungen gewarnt. Das Treffen sei keine Wunderwaffe, sondern der Beginn eines Prozesses. Rund 25 führende Parteimitglieder beraten bis morgen über die Wahlniederlagen und schlechten Umfragewerte. Auch der Umgang mit der AfD dürfte Thema sein. Merz und Hoppermann wollen morgen Ergebnisse vorstellen. Zum Fußball. Freiburg hat mit einem 2:1 gegen Schalke die Tabellenführung in der Bundesliga übernommen. Köln hat das Derby gegen Mönchengladbach ebenfalls mit 2:1 gewonnen. In der zweiten Liga hat Greuther Fürth bei Hertha BSC mit 1:2 verloren. Die Berliner haben damit ihre Tabellenführung gefestigt. St. Pauli hat Karlsruhe mit 2:0 besiegt. Bielefeld hat in Bochum 1:0 gewonnen.
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1: Ich bin Florian Klaus. Europäische Spitzenpolitiker haben sich nach der jüngsten Ablösungsforderung von US-Präsident Trump hinter den ukrainischen Präsidenten Selenskyj gestellt. So hat EU-Kommissionschefin von der Leyen mitgeteilt, dass Selenskyj ihre volle Unterstützung habe. Trump hatte einen neuen Präsidenten für die Ukraine gefordert, kurz nachdem Selenskyj einen Deal Trumps mit Russland kritisiert hatte. Eine schnelle Lösung ist nicht zu erwarten. Das hat CDU-Generalsekretärin Hoppermann vor der bis morgen dauernden Führungsklausur ihrer Partei schon mal klargestellt. Die CDU berät wegen verlorener Wahlen und schlechter Umfragewerte über einen Weg aus der Krise. Als eine Maßnahme hat der Landeschef von Rheinland-Pfalz-Schnieder in der ARD vorgeschlagen, für alle die Stromsteuer zu senken. Das sei schon versprochen, bisher aber nicht umgesetzt worden. Bevor sich das Bundesverfassungsgericht mit der Erbschaftssteuer befasst, hat Bundesfinanzminister Klingbeil betont, dass sie gerechter werden müsse. Es sei nicht gerecht, dass Millionen- und milliardenschwere Vermögen oft fast steuerfrei vererbt würden, während kleinere Erbschaften besteuert würden. Bayerns Regierung will gerichtlich klären lassen, ob bestimmte Vorschriften aus dem Erbschaftsrecht verfassungswidrig sind. Nach 5 Tagen ist die Frankfurter Buchmesse vorbei. Insgesamt 236.000 Besucher sind in diesem Jahr dort gewesen, knapp weniger als im Vorjahr. Dabei waren jeweils etwa die Hälfte Privat- und Fachbesucher. Zum Abschluss ist der Friedenspreis des Deutschen Buchhandels übergeben worden. Die Ehrung ging an den Völkerrechtsanwalt und Schriftsteller Philipp Sands. In der Fußball-Bundesliga steht am Ende des 5. Spieltags Freiburg an der Tabellenspitze. Obwohl der Sportclub gegen Schalke ab der 65. Minute in Unterzahl gespielt hat, ist danach noch der Siegtreffer zum 2:1 gelungen. Freiburg-Trainer Julian Schuster.
2: Wie sie mit einem Mann weniger es geschafft haben, das gar nicht merken zu lassen, dass wir einen Mann weniger sind, das ist besonders und deshalb auch im Endeffekt dann verdient.
1: Außerdem steht Gladbach auch nach 5 Spielen noch ohne Punkt da. 1:2 der Endstand in Köln. Und noch die Ergebnisse der zweiten Liga. Hertha BSC Fürth 2:1, St. Pauli Karlsruhe 2:0 und Bochum Bielefeld 0:1.
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1: Ich bin Florian Klaus. Nach der Wahl eines AfD-Landtagspräsidenten in Sachsen-Anhalt hat CSU-Chef Söder Abweichler in Reihen der Union zum Austritt aufgefordert. In der ARD hat er gesagt, wer die AfD wähle, habe dort keine Zukunft. Weil es eine geheime Wahl war, ist nicht klar, wer genau für den neuen Landtagschef Rausch gestimmt hat. Söder meinte, es sei wahrscheinlich aus einer tiefen Verwundung seitens der CDU-Fraktion heraus geschehen. Laut dem ukrainischen Präsidenten Selenskyj hat Russland ein Heizkraftwerk im Osten des Landes angegriffen. Das hat er gesagt, kurz nachdem US-Präsident Trump verkündet hatte, es gebe eine Waffenruhe für Attacken auf Energieanlagen. Ob der Angriff nach der Ankündigung passiert ist, hat Selenskyj nicht gesagt. Auf die verkündete Energiewaffenruhe hat Selenskyj überrascht, aber positiv reagiert. Aus Russland kam bisher keine Reaktion. Der frisch gekürte Friedenspreisträger Philip Sands hat Deutschland ein zu zurückhaltendes Auftreten gegenüber Israel vorgeworfen. Bei der Verleihung in der Frankfurter Paulskirche hat der Jurist und Autor das Schweigen zur Lage in Gaza und im Westjordanland als unanständig bezeichnet. Kritik an Israel dürfe nicht automatisch als antisemitisch gelten. In Brasilien sind viele Menschen auf die Straße gegangen, um den Präsidenten Lula vor der kommenden Stichwahl zu unterstützen. An der als Marsch für die Demokratie bezeichneten Veranstaltung in Sao Paulo haben laut Lulas Partei rund 1 Million Menschen teilgenommen. Eine unabhängige Schätzung lag nicht vor. In der ersten Wahlrunde lag Lula mehr als 2 Millionen Stimmen hinter seinem rechten Herausforderer Flavio Bolsonaro. Auch nach 5 Spielen steht Mönchengladbach in der Fußball-Bundesliga noch bei 0 Punkten. In Köln haben die Gladbacher mit 1:2 verloren. Freuen konnte sich darüber natürlich der Kölner Siegtorschütze Said Elmalla bei der Zone.
2: Ich habe, glaube ich, seit Wochen auf dieses Spiel gebrannt. Ich glaube, ich habe noch nie auf so ein Spiel so krass gebrannt. Und ja, es fühlt sich einfach gerade unfassbar geil an, hier die Punkte bei uns zu lassen. Und wir feiern gleich schön. Und ja, Derby-Sieger, würde ich sagen, ne?
1: Nach dem Spiel hat sich noch der SC Freiburg mit einem 2:1 gegen Schalke an die Tabellenspitze gesetzt.
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1: Ich bin Florian Klaus. Unionsfraktionsvize Krings hat die CDU davor gewarnt, die Abgrenzung zur AfD zu schwächen. Der Rheinischen Post hat er gesagt, es könne keine Kooperation mit der AfD geben, weil das mit den Grundwerten seiner Partei nicht zu vereinbaren sei. Die Führung der CDU beendet heute eine Klausur, in der es um Wege aus der derzeitigen Krise mit Umfragetief und Wahlschlappen gehen soll. Nach 5 Tagen ist die Frankfurter Buchmesse vorbei. Insgesamt 236.000 Besucher sind in diesem Jahr dort gewesen, knapp weniger als im Vorjahr. Dabei waren jeweils etwa die Hälfte Privat- und Fachbesucher. Zum Abschluss ist der Friedenspreis des Deutschen Buchhandels übergeben worden. Die Ehrung ging an den Völkerrechtsanwalt und Schriftsteller Philipp Sands. Die geplante Zuckersteuer stößt auf weiteren Widerstand aus der Union. Die neuen Unionsagrarminister haben sich in einem Brief an Kanzler Merz dagegen ausgesprochen. Sie verweisen auf den Koalitionsvertrag. Der setze auf Freiwilligkeit und Eigenverantwortung. Eine weitere Steuer würde bestimmte Lebensmittel unnötig verteuern. Stattdessen fordern sie mehr Aufklärung und Ernährungsbildung, um den Zuckerkonsum zu senken. In Bielefeld ist die Polizei am Abend über mögliche Schüsse an einem Parkplatz informiert worden. Es gibt mehrere Verletzte. Nach Informationen der ARD sind einige Verletzungen durch Stichwaffen verursacht worden. Mehrere mutmaßliche Täter seien auf der Flucht. Das hat die Polizei bisher nicht bestätigt. In der Fußball-Bundesliga steht am Ende des 5. Spieltags Freiburg an der Tabellenspitze. Obwohl der Sportclub gegen Schalke ab der 65. Minute in Unterzahl gespielt hat, ist danach noch der Siegtreffer zum 2:1 gelungen. Freiburg-Trainer Julian Schuster:
2: Wie sie mit einem Mann weniger es geschafft haben, das gar nicht merken zu lassen, dass wir einen Mann weniger sind, das ist besonders und deshalb auch im Endeffekt dann verdient.
1: Außerdem steht Gladbach auch nach 5 Spielen noch ohne Punkt da. 1:2 der Endstand in Köln. Und noch die Ergebnisse der zweiten Liga. Hertha BSC Fürth 2:1, St. Pauli Karlsruhe 2:0 und Bochum Bielefeld 0:1.
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1: 12. Oktober 1987. Die Bee Gees steigen mit You Win Again in die Charts ein. Die Gibb-Brüder haben Anfang der 80er ein Ritual. Sie schreiben alle kleine Sätze oder mögliche Songtitel auf kleine Zettel und wenn sie zusammen Musik machen, ziehen sie einen dieser Zettel aus einem Hut. Was auch immer auf diesem Zettel steht, muss dann in der Musik untergebracht werden. Und an diesem Tag steht auf dem Zettel You Win Again. Zuerst fällt es ihnen schwer, irgendwas zu diesem Satz zu spielen. Aber dann lassen sie einfach mal die Instrumente weg. Sie stampfen auf den Boden und machen mit ihren Körpern Musik. Und so wächst langsam ein Song aus einem einzelnen kleinen Gedanken. Das Label möchte zuerst mehr Instrumente im Song haben, aber die Brüder bestehen darauf, das Stampfen im Song zu lassen und behalten damit am Ende recht.

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